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0: passiert.
1: Kann man irgendwo so einen Livestream bei irgendeinem Planetarium sich angucken, um das zu sehen?
0: Was ich mal hatte, und das war eigentlich ganz geil, aber ich habe die nicht mehr, das war irgendwie so eine Stern-App, wo ich ja noch Planeten angezeigt. Und das heißt, die hast du halt hochgehalten und dann hast du halt gesehen, je nachdem, wo du hingehalten hast, was da für ein Sternbild ist und was da für Planeten gerade sind. Und so konnte man es halt dann identifizieren. Und das war eigentlich ganz cool.
1: Das ist natürlich cool. Installieren. Kannst du vielleicht kurz alleine weitermachen? Dann würde ich irgendwo auf einen Berg steigen und mal schauen, ob...
0: Du kannst einfach aufs Dach vom Haus klettern.
1: Dann musst du die nächsten Wochen alleine machen, glaube ich.
0: Maybe. Auf jeden Fall, let's face it, es ist niemand in großer Aufregung heute wegen der Sonnenfinsternis.
1: Nee, eigentlich nicht, das stimmt.
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0: Nö, aber mit Wolfi und Flo. Guten Morgen.
1: Guten Morgen.
0: Tja, was machen wir denn jetzt? Machen wir trotzdem heiße Welle wegen Sophie oder lassen wir sie ganz sterben?
1: Ach, wir können ja noch mal ein bisschen drüber sprechen und gucken, was die Leute so denken darüber und wenn nicht, dann
0: Frank
1: halt
0: hat
1: nicht.
0: Frank hat noch ein Video gepostet, unser Musikfrank, vom Planetarium Freiburg, glaube ich. Die haben noch einen ganz guten Tipp, wenn man jetzt keine Brille hat und man sollte wirklich nicht ohne Brille da reingucken, auch wenn man denkt, das ist doch Quatsch. Nee, macht's wirklich nicht. Was würde ich sagen? Achso, der hat noch so einen Tipp, wie man das Ding selber basteln kann. Hat aber einen Haken, habe ich festgestellt. Aber das können wir nachher auch nochmal kurz angucken.
1: Okay, wollen wir auch noch checken. Jetzt wollen wir erstmal Musik hören, den Start machen. Simple Plan. Nothing changes. Guten Morgen.
0: Nice.

0: I still believe. Und Flora glaubt immer noch, dass er halt einen richtig guten Tag hat und mit richtig Moneten aus dem Sender rausgehen wird. Komm, dein Gesicht spricht Bände heute. Sie ist gut drauf, sie hat den Swag und ist da voller Motivation. Denn du hast heute Trommelwirbel.
1: Habe ich einen Trommelwirbel? Naja.
0: Ja, ich habe keinen richtigen. Moment.
1: Hast du einen cooleren noch? Vielleicht. Muss ich mir selber einen Trommelwirbel raussuchen? Jetzt ist die Spannung auch schon vorbei eigentlich.
0: Ich glaube, das passt besser. Mhm. Du hast heute Gehaltsverhandlung.
1: Ja, eigentlich bin ich den ganzen Tag schon sehr aufgeregt, weil ich ja nachher ein bisschen über die Kohlen sprechen werde.
0: Und wie fühlst du dich dabei? Ist das unangenehm? Bist du vorbereitet? Lässt du es auf dich zukommen? Gehst du eh davon aus, dass man dir Millionen in den Hintern stopft, weil du so geil bist? Oder wie ist deine Herangehensweise?
1: Naja, das ist Fakt, das, was du jetzt als letztes gesagt hast.
0: Natürlich.
1: Aber ich bin schon ein bisschen aufgeregt. Also über Geld sprechen, unangenehm würde ich sagen, ist es nicht. Aber es ist ja schon auch einfach eine wegweisende und auch wichtige Sache. Gerade im Leben einer jungen Erwachsenen. So. Und vorbereitet weiß ich nicht, ob ich genug vorbereitet bin. Ich habe mir so ein bisschen was zusammengesucht, aber.
0: Hast du denn eine Taktik? Also man kann ja jetzt reingehen und sagen, Kenners, ich will jetzt 1000 Euro mehr nächsten Monat. Oder man kann reingehen und sagen, also mit meinen Leistungen würde ich ja durchaus erwarten, dass da eine gewisse, also stellst du quasi eine Forderung oder lässt du dich einfach überraschen, was aus der Arbeitgeberseite als fair betrachtet wird?
1: Nee, also ich glaube, ich habe schon eine Vorstellung auf jeden Fall im Kopf. Werde natürlich nochmal dran erinnern, dass ich ja einfach eine gute Mitarbeiterin bin und dann gucken, wo wir uns treffen.
0: Ich habe keine Ahnung, wie man das richtig macht. In
1: ich auch nicht.
0: Also weil ich habe das relativ selten gehabt in meiner Karriere und
1: weil du einfach direkt schon mit 100.000 Euro Jahresgehalt eingestiegen bist.
0: Ich werde einfach gepampert mit Geld, das ist unfassbar. Aber aber trotz allem ist das immer eine komische Situation, weil man will natürlich das Maximale rausholen, man will aber auch nicht unverschämt sein.
1: Ja.
0: Und dieses können wir ganz gerne später nochmal unterhalten, aber ich finde dieses ganze Grundkonstrukt Gehaltserhöhung läuft absolut falsch. Da können wir uns gerne nochmal drüber auslassen. Aber ich weiß halt nicht, wie forsch man sein sollte in der
1: Situation. Ja, das weiß ich auch nicht. Ich will ja schon irgendwie so eine gewisse Zahl erreichen, aber ich will halt auch nicht unverschämt sein. Oder
0: richtig, weil das kann sich auch wieder negativ auswirken.
1: Eben, dann sagen sie hinterher, kriegst gar kein Geld mehr jetzt von uns, kannst woanders arbeiten gehen.
0: Du kriegst jetzt noch eine Gehaltserhöhung und dann die Wiedergehalt kriegst du.
1: Ja, oder so. Also vielleicht, wenn da draußen irgendwelche Leute aus der Personalbranche oder selber Chefs oder Arbeitnehmer, die schon viele Gespräche geführt haben, gib gerne mal Tipps für mein Gespräch heute. Wie geht man an so eine Gehaltsverhandlung richtig ran? Gerne mal da lassen. 0800 0303 666.

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1: Nö, aber mit Wolfi und Flo. Morgen. Chris die Woche noch im Urlaub, nächste Woche auch. Dann ist er wieder da. Und wir sind im absoluten Sonnenfinsternisfieber. Yeah. Niemand ist im Fieber. Gestern kommt meine Frau nach Hause und ich so, hast du eigentlich eine Brille für morgen? Sie so, für was?
2: Also, das wird gar nicht mitgekriegt.
1: Glaube ich, alles aus über den Hype, der heute Abend nicht da sein wird. Es ist eigentlich nur ein verlängerter Sonnenuntergang, wenn wir mal ehrlich sind. Ja, von dem her, lass uns lieber Musik hören.
2: Ja, was haben wir denn da? Queens of the Stone Age, nice. Wollen wir hören, Little Sister, und danach kommen auch noch die Architects. Was ein guter Rockblock.
1: Schöner Rockblock.

0: Auch wenn sich mittlerweile bei Foo Fighters Konzerten so einiges geändert hat, wie wir bei der aktuellen Tour feststellen konnten, zum Beispiel, dass die Foo Fighters plötzlich, Achtung, Zugaben spielen.
1: Oh,
0: was sie ihre ganze Karriere nicht gemacht haben, sie sind einfach nach dem Set runtergegangen. Aber was bleibt? Dieser Track hier ist und bleibt der letzte Song von dem Foo Fighters Konzert und da gehört auch hin. Everlong, das grande Finale hier auf Star FM Maximum Rock. Wunderschönen guten Morgen.
1: Sehr schöne Nummer. Und jetzt können wir uns freuen.

0: Es ist wieder
1: total witzig, wenn wir mal eine Band im Studio hätten, die diese Sachen immer live einspielt.
0: Oh, das war schön. Oder so eine, wie heißen nochmal diese mexikanischen Bands? Biriachi-Band?
1: Mariachi?
0: Ja, die meine ich.
1: Ja.
0: Die hätte ich gerne für Jingles.
1: Das wäre witzig. Das machen wir. Machen wir mal einen Thementag, alles live aus dem Studio. Da ist eine Coverband, die die ganzen Songs spielt, ein paar Special Guests mit Stars, die ihre eigenen Songs spielen und eine Mariachi-Band, die die ganzen Jingles dazwischen spielt.
0: Das wird der beste Tag meines Lebens.
1: Das machen wir im Herbst. Jeff, hoff, du hörst zu. Wir machen das.
0: Liebe Grüße. Kommen wir zu unserer mitliebsten Kategorie, denn so Geheimtipps, unentdeckte Bands, unbekanntere Bands, mal irgendwie eine kleine Bühne geben, das macht richtig Spaß. Und diese Woche hat der Alex einen Tipp für uns.
2: Hi ihr Lieben, bevor ich in die Dusche steige, möchte ich euch die Band Keyside vorstellen. Die kommt aus Liverpool und die haben wirklich, finde ich, coole Songs. Und meines Erachtens wäre es das wert, die auch mal vorzustellen. Dieses Lemon and Lime ist zurzeit mein Favorite. Ich wünsche euch einen schönen Vormittag, euer Alex. Servus.

0: eigentlich, oder? So ein bisschen Indie-mäßig vielleicht.
1: Sehr britisch auf jeden Fall.
0: Ja, stimmt. Aber hat einen schönen Tune.
1: Ja, ich mag's. Das ist locker leicht. Ich war sofort im Auto, hab das Fenster unten gehabt, die Hitze ist reingeströmt und ich bin so lange gecruised.
0: Ja, und es ist irgendwie auch ganz süß, weil der Frontmann von der Band, Dan Parker, der, bevor er sich mit seiner Band zusammensetzt, setzt er sich erstmal ganz alleine zu Hause mit seiner Akustikgitarre hin und übt ein bisschen und schreibt die Songs und dann trifft er sich erst mit allen und dann wird daraus ein richtiger Song. Eigentlich müssten wir auch direkt auf diese Band aufspringen, weil gerade in der UK ist sie im Radio sehr beliebt, hat sehr viel Unterstützung vom BBC bekommen und hat sich wohl auch ausgezahlt, denn letztes Jahr gab es direkt dann eine ausverkaufte UK-Headliner-Tour und ihr bisher größtes Headliner-Konzert war im Arts Club Theatre in Liverpool letztes Jahr. Es war innerhalb von 48 Stunden ausverkauft. Diesen Sommer
1: auch.
0: Wie
1: heißen die nochmal?
0: Die heißen Keyside.
1: Keyside.
0: So wie der Schlüssel.
1: Speichern.
0: Keyside. Haben diesen Sommer auch einige Festivals gespielt und ich glaube, ich werde da auch noch mal ein bisschen mehr reinhören. Das hat mir sehr gut gefallen. Vielen Dank, Alex.
1: Pro-Tipp an dieser Stelle, wenn du Keyside googelst, mach noch Band dahinter, sonst landest du bei so einem komischen Würfelspiel oder so. Das sieht irgendwie strange aus. Ja, toller Tipp, vielen Dank und wir brauchen mehr Tipps. Wir wollen unsere musikalischen Horizont erweitern mit deinen Tipps 0800 0303 666. Gerne Sprachnachricht schicken, welche Band du auf dem Schirm hast, die bei vielen oder allen anderen noch so ein bisschen unterm Radar laufen.

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0: hörst den StarFM Breakfast Club und nur nach vorn. Das ist auf jeden Fall auch das Motto von Wolfi heute. Astro Wolfi ganz aufgeregt an diesem Tag der Sonnenfinsternis.
1: Es ist ja nicht nur Perseiden dann noch später und heute Morgen standen schon Saturn, Mars, Merkur, Jupiter, Uranus und Neptun in einer Kette, konnte man am Himmel sehen. Aber natürlich alle heute Abend dann so gegen, wann ist der Primetime von dem Spektakel 2015
0: 20 Uhr
1: rum?
0: 8, Pi mal Daumen.
1: Entschuldigung. Werden dann in den Himmel gucken und die Sonnenfinsternis angucken. Und es gibt vielerorts in Deutschland keine Brillen mehr und es gibt Tipps, was man machen kann. Und wir hören mal rein, was das Planetarium Freiburg für einen Tipp hat.
2: Hallo, wir haben leider keine Sonnenfinsternisbrillen mehr. Aber falls ihr die Finsternis am Mittwoch trotzdem beobachten wollt, haben wir hier eine kleine Bastelidee, wie ihr das trotzdem machen könnt. So, wir basteln uns heute zusammen eine kleine Lochkamera. Und alles, was wir dafür brauchen, ist eine leere Chipsdose, ein Stückchen Backpapier und den Deckel von der Chipsdose. Wir beginnen damit, dass wir in den Boden von der Chipsdose ein kleines Loch hineinpieksen mit einer Nadel oder ähnlichem und dann das Stückchen Backpapier ans andere Ende der Chipsdose legen, dann einfach Deckel drauf und fertig ist unsere selbstgebastelte Lochkamera.
1: Tja, das war eigentlich ganz einfach. Es geht natürlich, weil da ein durchsichtiger Deckel drauf ist. Und ich dachte ja immer bei diesen Selberbaudingern, dass man dann durch das Loch quasi in die Sonne gucken kann. Nee, ist gar nicht so. Die Sonne guckt quasi durch das Loch dann auf das Backpapier und man guckt sich quasi das Backpapier an, weil da ein Bild von der Sonnenfinsternis gespiegelt wird.
0: Ach so, aber das ist,

0: Also sprich, am Ende sieht man eine, ich weiß nicht, mehrere Millimeter große Minisonne auf diesem Backpapier. Und so richtig geil ist das nicht.
1: Weiß ich nicht. Aber das ist dann safe für die Augen?
0: Ja, weil du guckst ja gar nicht in die Sonne, sondern du guckst einfach nur auf deine Pringles-Packung.
1: Ach so.
0: Oder von einem anderen Hersteller mit einem durchsichtigen Deckel.
1: Okay, verrückt. Naja gut, aber an diesem besonderen Tag heute liegt natürlich auch auf der Hand, was hier passiert.
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1: Natürlich müssen wir uns mit der Sonnenfinsternis beschäftigen. Natürlich würde jetzt auch auf der Hand liegen, Black Hole Sun zu spielen, aber das wäre ja langweilig.
0: Du hast ein offizielles Verbot ausgesprochen für diesen Song,
1: korrekt,
0: muss man mal sagen.
1: Das stimmt. Die Demokratie unter Flora, die läuft auf jeden Fall gut. nein, ich habe mich entschieden für Audioslave Shadow on the Sun.

0: Und ob ich heute mehr Glück mit Chris Cornell habe als Wolfi? Immer wenn du ihn ins Rennen geschickt hast, dann...
1: Weil ich großer Fan bin, aber es hat irgendwie nie geklappt. Deswegen habe ich mich einfach mal für eine flotte Nummer entschieden. Eine schöne Punkrock-Nummer, schön nach vorne. The Offspring, Americana-Album. Kinder, say Staring at the Sun, der Song des Tages, oder?
0: Du willst
1: hier schon alle rumhüpfen und Party machen.
0: Du willst also,
1: Party
0: dass,
1: ist das Stichwort.
0: Dass unsere Maximum Rocker kranke Augen bekommen, wenn sie at the sun staren, oder?
1: Die haben ja alle eine Brille, die sind ja eise.
0: Na gut. Welcher Song soll der Rauschmeister für die heutige Sendung sein? Audio Slave oder The Offspring? Wähle jetzt unter der 0800 0303 666. Gerne eine Sprachnachricht schicken.
1: W für The Offspring, ganz wichtig.
0: Oder halt auch F für Audio Slave.

0: Einfach eine schöne Nummer und von der haben wir noch jede Menge mehr gleich hier auf Star FM. Aber wir können nicht nur Musik, wir können auch Filme.
1: Das stimmt. Gab ja einen neuen Film von Green Day, beziehungsweise produziert wurde die ganze Nummer von Green Day, haben eine eigene Produktionsfirma. Der Film heißt Nimrods und es geht darum, dass drei Teenager nach Los Angeles reisen und denken, dass ihre Band für Green Day an Silvester quasi den Voreact machen würde und fahren damit dann mit ihrem Van durchs Land, erleben eine ganze Menge Abenteuer und das Ganze ist auch inspiriert von echten Erlebnissen von Green Day, die sie beim Touren in den frühen 90ern erlebt haben. Ja, wir haben dich hingeschickt gestern und du hast dich gemeldet und gesagt, wie es dir gefallen hat.
2: Hallo, hier ist der Robert. Ich durfte mir heute, dank euch, Nimrods im Kino anschauen und muss sagen, der Film hat mir ganz gut gefallen. Lustige Sprüche, gute Musik. Also ein gute Laune Film, muss ich auch dazu sagen. Ich war sehr zufrieden und kann den weiterempfehlen. Also war klasse. Vielen lieben Dank nochmal und liebe Grüße an das gesamte Star FM Team. Tschüss.
1: Dankeschön, Robert. Ich finde vor allem auch cool, dass es mal nicht ein Biopic ist oder so, sondern wirklich ein Spielfilm über die Band. So, das finde ich eine coole Herangehensweise.
0: Und ich glaube, der wird zumindest in einigen Kinos dann nochmal am Freitag gezeigt. Also hast du nochmal eine Chance, Nimrod, a Green Day Comedy, live zu erleben.
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6: Guten Morgen. In Bielefeld hat das SEK einen bewaffneten Mann erschossen. Eine Frau hatte zuvor den Notruf gewählt. Ihr Freund hatte in ihrer Wohnung randaliert und mit Mord gedroht. Sie konnte unverletzt aus der Wohnung fliehen. Der Mann soll dann draußen mit der Waffe in der Hand auf die Polizisten zugelaufen sein. Daraufhin fielen die tödlichen Schüsse. Nachdem im Kölner Industriegebiet Westhofen 5 Autos in Flammen aufgegangen sind, ermittelt die Polizei. Gebrannt hatte es gestern an 3 verschiedenen Orten. Die Polizei suchte die Gegend mit einem Hubschrauber ab. Ob Brandstifter am Werk waren und die Fälle zusammenhängen, ist noch unklar. Verletzt wurde glücklicherweise niemand. Eigentlich möchte NRW bis 2030 aus der klimaschädlichen Braunkohle aussteigen. Die Folgen für die Stromversorgung sind weiter nicht absehbar. Der Bericht dazu vom Bundeswirtschaftsministerium verspätet sich weiter, berichtet die Rheinische Post. In Berlin möchte man erst die Ausschreibung für neue Gaskraftwerke abwarten. Zum Wetter in unserem Land. Kaum Wolken heute und trocken, die Temperaturen klettern auf 28 bis 33 Grad. Das war der Star FM NRW Report mit Gisa Weber. Die nächsten Meldungen in einer Stunde.
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0: Nö, aber mit Wolfi und Flo einen wunderschönen guten Morgen. Chris noch im Urlaub. Wir sind am Start, sind motiviert, munter und immer noch nicht so richtig im Sophie-Hype, aber wir bereiten uns einfach mal vor. Und ich glaube, egal ob meine Zänge, interessiert mich doch eh nicht. So, wenn es dann doch dunkel wird und die Vögel verstummen und so weiter, wird man dann doch mal so einen Blick in die Richtung riskieren.
1: Und ich freue mich auch, wenn es Leute gibt, die irgendwie coole Fotos davon machen und ich mir das dann hinterher angucken kann, wie es also quasi ausgesehen hat.
0: Ja, schick uns das, weil bei Flo kann es gut sein, dass sie schon pennt heute Abend gegen 20:15. Schick gerne mal Bilder, Videos und so und denk an die Brille und hast ja gehört, wie man es macht und wie man es nicht macht. müssen dir ja nicht erklären, wie das läuft heute.
1: So, W oder F, auch deswegen heute im Zeichen der Sonnenfinsternis. Und Wolfi, was sehe ich hier? Wir spielen ja jetzt The Offspring, dann brauchen wir deinen Song ja gar nicht weiter mit ins Rennen nehmen, ist doch klar.
0: Also, wir hören jetzt keinen Repeat, das ist so ein Steinig-Song, der immer mal wieder bei uns läuft. Ich schicke ja Staring at the Sun ins Rennen. Ich weiß nicht, ob der überhaupt schon mal bei Star FM lief. Wenn, dann ist das schon Urzeiten her, da kann sich niemand, nicht mal die Burner oder T-Bone daran erinnern. Von dem her würde ich sagen, ist das was anderes. Wir haben ja auch noch Zeit. Also, es ist egal.
1: Du redest dich um Kopf und Kragen. Hier sind die
0: auch. Nein. Du hast es eh wieder vergessen bis nach anderthalb Stunden.

0: Das solltest du nicht sagen. Ja. Dododo, da, sondern ganze Sätze formulieren, ordentlich vorbereitet, wenn du in deine Gehaltsverhandlung einmarschierst.
1: Großer
0: mit Pauken
1: Tag.
0: Und Trompeten. Ja, Flirt Gehaltsverhandlung. Braucht noch ein paar Tipps, die gibst du fleißig ab. Dankeschön, ehe wir den nächsten hören. Muss er aber noch eine Sache loswerden.
1: Ja?
0: Ich finde das Prinzip einer Gehaltsverhandlung furchtbar.
1: Weil?
0: Ich finde, weil es immer damit auch zu tun hat, wie gut jemand in diesen Dingen ist, wie gut jemand verhandeln kann, wie gut sich jemand verkaufen kann. Manche sind einfach ein bisschen schüchtern und können nicht so aus sich raus und geben sich dann mit weniger zufrieden, als vielleicht drin gewesen wäre. Deswegen wäre ich für ein prozentuales System, dass, wenn die Gehaltserhöhung ansteht, dass jeder Mitarbeiter prozentual das Gleiche an Erhöhung bekommt. Er kann ja trotzdem für gute Arbeit Boni bekommen, soll er auch bekommen, aber dass so eine normale Gehaltserhöhung überhaupt gar kein Thema ist, sondern es geht all zwei Jahre, keine Ahnung, 10-15% hoch irgendwas um den Dreh. Und wenn du besonders gute Arbeit leistest, dann kann man ja noch so einen Bonus kriegen. Den würde ich allerdings nicht unter dem Deckmantel Gehaltsbehandlung.
1: Dann würde ich mich ja vor Boni kaum retten können. Das wäre ja auch ärgerlich.
0: Vielleicht ist das auch eine dumme Idee, aber das kam ja gerade, als wir hinter den Kulissen noch um das Thema gesprochen haben. Aber es gibt ja auch wertvollere Tipps von der Community.
1: Ja, zum Glück. Thomas, was sagst du?
2: Auf jeden Fall nicht unter Wert verkaufen, schon mit einer gewissen Vorstellung reingehen in das Gespräch und dann muss man schauen, dass man, wie ihr es auch schon angesprochen habt, irgendwie fair bleibt, dass beide Seiten eigentlich was davon haben. Und eins ist ganz wichtig, Spaß muss die Arbeit machen, das Geld, zweitrangig, sicherlich braucht man das, um überleben zu können, aber wenn du viel Kohle hast und dir macht die Arbeit keinen Spaß, ist es auch nichts wert.
1: Ja, hat er recht. Sehr
0: richtig. Das ist natürlich aber auch wirklich noch ein Punkt, den man in Gehaltsverhandlungen reinnehmen kann, dass man den Spaßfaktor auf der Arbeit erhöht. Es kann ja sein, dass es der Firma gerade nicht so gut geht und man kann jetzt nicht einfach da aus den Vollen schöpfen. Mhm. Also ich glaube, die Situation haben im Moment viele Firmen in Deutschland. Aber man kann ja vielleicht etwas dafür tun, für den Arbeitnehmer, dass sein Aufenthalt in der Firma dann schöner ist, besser ist. Also ich spreche jetzt nicht vom Obstkorb, aber vielleicht gibt es ja irgendwelche Sachen, die man halt...
1: Ich wollte schon immer eine Rutsche im Studio haben.
0: Ja, weißt du, klar, mit Urlaub wird sowas ja auch ganz gerne ausgeglichen. Dann kriegst du dafür 4 Urlaubstage mehr oder kriegst eine Woche Sonderurlaub oder was weiß ich. Es gibt ja Möglichkeiten für Firmen, den Mitarbeitern auch außerhalb von der Gehaltsverhandlung was Gutes zu tun, dass eben der Spaß auf der Arbeit höher ist. Vielleicht kriegst du einen zweiten Monitor oder sowas.
1: Auch nicht schlecht. Jetzt hätte ich gerne aber erstmal mehr Geld, also gerne mal Tipps da lassen für meine Gehaltsverhandlung heute Nachmittag. Ja. Drück mir bitte erstmal die Daumen und dann schick mir rüber, wie soll ich da reingehen, was soll ich sagen. Alles gerne rüber an die 0800 0303 666.
0: Vor allem auch, wie frech darf man?
1: Ja, das stimmt. Das ja. Ist, ja. Her damit.

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0: wunderschönen guten Morgen mit Morgen. Iggy Pop in der Playlist und dem Countdown Richtung Sonnenfinsternis. Noch 12 Stunden, dann sind wir schon mittendrin. Kurz nach 8 dann irgendwann das Highlight, dann ist zumindest, ich weiß nicht wie viel Prozent, 85, 86, 82, ja, egal.
1: So ein bisschen um die 80.
0: Was ist verdeckt. Wir stellen fest, dass bei ganz vielen Hörern wahnsinnig Nostalgie hochkommt, zumindest bei all denjenigen, nicht wie bei dir, aber die 99 schon mit dabei waren und diese komplette Sonnenfinsternis damals erlebt haben.
2: Wir sind damals

0: ist 19 Jahre jung mit einem klapprigen Suzuki Swift nachts um 4 Richtung, ich glaube, es war Karlsruhe oder Kaiserslautern, frag mich nicht, über Kasseler Berge und so weiter und so fort gejuckelt, haben noch beinahe um 12 Uhr kurz vor dem Showdown einen Acker in Brand gesteckt, weil der Auspuff so heiß war. Es war göttlich. Ich hab's geliebt.
1: Süß.
2: Und das fehlt mir so ein bisschen. Damals war das halt Wahnsinn, was da los war. Und alle waren so im Hype. Und ich habe es schon mal gesagt, meine Frau kam gestern, ich frage sie, sag mal, hast du eigentlich eine Brille für heute? Und sie so, für was? Also sie hat es überhaupt nicht auf dem Schirm, dass das überhaupt stattfindet heute.
1: Naja, ich meine, wir haben ja festgestellt, dass die Sonnenfinsternis das ist, was die Medien daraus machen, Wolfi, und
2: Das
1: daran
2: stimmt.
1: sind wir ja auch
2: Aber wir geben
1: maßgeblich.
2: uns doch Mühe hier und den ganzen Morgen schon so viel, so viel, so viel.
1: Ja gut, dann müssen wir es vielleicht einfach musikalisch aufziehen.
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1: Weil wenn heute der Tag der Tage ist, dann muss man sich damit natürlich auch musikalisch beschäftigen. Sonnenfinsternis-Songs als Rausschmeißer, als letzten Song der Sendung. Und da gehe ich heute mit Audioslave, Shadow on the Sun. Passender könnte es doch nicht sein, oder? Auch eine schöne Nummer einfach.
2: Ist es. Ich hätte die auch fast genommen, habe mich aber warum auch immer dann nochmal für The Offspring umentschieden, weil ich einfach Bock hatte auf so eine schnelle, gute Laune Punkrock-Nummer. Offspring, Staring at the Sun. Ich glaube vom Amerikaner-Album, sprich aus den späten 90ern, wenn mich nicht alles täuscht. Haben wir schon ewig nicht mehr gehört und ich finde, das wäre der perfekte Zeitpunkt heute, den nochmal rauszukramen und die Sendung heute mit ganz viel Offspring zu beenden.
1: Ich finde ja, oh Verzeihung, ich finde ja, es wäre Zeit für eine Stimme und vor allem auch mal Wolfi zu zeigen, wo der Hammer hängt, denn Wolfi nimmt öfter mal Chris Cornell, ist damit bisher immer aufs Gesicht geflogen und wenn er
2: Das
1: es
2: stimmt.
1: heute schafft, dann fände ich das ganz besonders schön.
2: Meinst
1: Also
2: du, dann liegt
1: gerne
2: es an
1: mal,
2: mir und nicht an der
1: korrekt,
2: Auswahl?
1: deswegen gerne mal auch ein F an die 0800 0303 666.

0: Was ich mega gut finde, sind die Games, finde ich für zwischendurch immer super. Und von den Channels habe ich mir bis jetzt am meisten den Country Rock angehört, einfach weil ich das interessant finde, auch mal andere Musikrichtungen zu hören und bin da bis jetzt sehr begeistert.
1: Ja, apropos Games, Wolfi, was ist da los?
2: Ich glaube, der Highscore ist kaputt. Da muss ich irgendeinen Bug eingeschlichen haben, denn ich stelle fest, dass ich bei unserem Platte-Hund-Spiel offensichtlich aus den Top 20 rausgeflogen bin.
1: Aus den Top 20 sogar? Oh, Backe. Da muss er mal nachlegen.
2: Ja, ich habe aber in dem Zusammenhang gesehen, dass Dosi, der ist ja gerade auf Platz 1, oder die Dosi, ich weiß es nicht, 257 Punkte hat.
1: What?
2: Das ist absurd viel. Ich glaube, das kann jeder verstehen, der dieses Spiel schon mal gespielt hat. Die reichen ja 30, um in den Pott zu kommen, da für Placebo-Tickets. Aber 257, ich würde sagen, Challenge accepted, Dosi.
1: Oh,
2: ich werde jetzt während der Show hier immer, wenn Musik läuft, zocken, bis ich da wieder ganz vorne bin.
1: Da musst du ja
2: sein, Top 20
1: für 275 Punkte, da spielst du ja bestimmt 15 Minuten oder so, oder nicht? Das dauert ja irrsinnig lang.
2: Müsste auf jeden Fall. Ich war so bei, ich glaube, ich hatte knapp 130 und 130 ist im Moment die Top 20. Also sprich, ich muss auf jeden Fall über 130 kommen, um wieder in die Top 20 reinzurutschen.
1: Mein Highscore waren, glaube ich, 75. War ich damit in der Top
2: 30 vielleicht?
1: Ist aber
2: auch nicht so schlecht. Ich glaube, Chris hatte 3 oder so.
1: Ja, der war echt richtig schlecht da drin.
2: Der ist dem Hand-Auge-Koordination kannst du verknicken, hat er völlig aufgegeben.
1: Wirklich. Naja, du kannst auf jeden Fall mitspielen. 30 Punkte reichen, aber es macht auch einfach Spaß. Also man kann auch gerne etwas länger zocken und dann bist du im Lostopf für eine Menge coole Konzerte und diese Woche hast du die Chance, zu Placebo zu gehen. Also mach mit.
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7: Guten Morgen. Gute Nachrichten für Oberhausen. Die Stadt bekommt vom Land über 15 Millionen Euro für eine zukunftsfähige und nachhaltige Entwicklung von Altoberhausen und Stärkrade. Mit dem Geld soll unter anderem die Marktstraße verschönert werden. Außerdem soll die Bahnhofsstraße mehr Grün, mehr Wasser und mehr Aufenthaltsqualität bekommen. In Bielefeld hat das SEK einen bewaffneten Mann erschossen. Eine Frau hatte zuvor den Notruf gewählt, ihr Freund hatte in ihrer Wohnung randaliert und mit Mord gedroht. Sie konnte unverletzt aus der Wohnung fliehen. Der Mann soll dann draußen mit der Waffe in der Hand auf die Polizisten zugelaufen sein. Daraufhin fielen die tödlichen Schüsse. Nachdem im Kölner Industriegebiet Westhofen 5 Autos in Flammen aufgegangen sind, ermittelt die Polizei. Gebrannt hatte es gestern an 3 verschiedenen Orten. Die Polizei suchte die Gegend mit einem Hubschrauber ab. Ob Brandstifter am Werk waren und die Fälle zusammenhängen, ist noch unklar. Verletzt wurde glücklicherweise niemand. Zum Wetter in unserem Land. Kaum Wolken heute und trocken, die Temperaturen klettern auf 28 bis 33 Grad. Das war der Star FM NRW Report mit Gisa Weber. Die nächsten Meldungen in einer Stunde.
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2: Nö, aber mit Wolfi und Flo. Mir fällt gerade ein, weil wir vorhin während den Nachrichten darüber gesprochen haben. Wir können ja auch die Hörer fragen, über was sie morgen gern sprechen möchten in der Sendung.
1: Oh ja.
2: Ich habe festgestellt, dass wir noch kein Thema haben für morgen. Und vielleicht hat ja jemand eins, über das er gerne oder sie gerne diskutieren möchte.
1: Ja, gib gerne mal her. 0800 0303 666. Worüber sollen wir morgen sprechen? Und wenn du schon mal dabei bist, schick auch gerne noch mal eine Sprachnachricht mit Tipps für meine Gehaltsverhandlung. So richtig gefestigt bin ich da jetzt noch nicht.
2: Das wäre natürlich auch noch ein nettes Thema für morgen. Nachdem du ja heute in deine Gehaltsverhandlung gehst und Tipps suchst, könnten wir morgen dann, nachdem es ja heute wahrscheinlich schief geht, darüber sprechen, wie man am besten kündigt.
1: Oh ja, das ist gut. Arbeitnehmerfreundlich.
2: Hier ist ein Busch, More Than Machines. Wunderschönen guten Morgen.

0: Wenn schon eine Ballade, dann à la Bloodhound Gang, Ballad of J.C. Lane hier. Wunderschönen guten Morgen,
1: Morgen.
0: Hier bei Star FM Maximum Rock. Große Klassiker im Programm und natürlich auch die ganzen feinen, kleinen Sachen. Wladimir hat vorhin geschrieben, hat gefragt, hey, ihr sprecht doch so oft davon über kleine Bands und so. Spielt sie doch auch mal, stellt sie doch mal vor. Wladimir, machen wir doch.
1: Ist doch kein Problem.
2: Der

0: Wolfi übt gerade seine Ukulele-Tricks auch noch mit dazu.
1: Ja, ich muss immer zu Ukulele greifen, sobald dieses hörergenerierte Intro kommt und dann so tun, als würde ich spielen. Ich könnte das gar nicht alles spielen.
0: Ja, vielen Dank nochmal, Daniel, an der Stelle. Und immer her mit deinen Geheimtipps. Mach's so wie der Alex.
2: Hi, ihr Lieben. Ha, bevor ich in die Dusche steige, möchte ich euch die Band Keyside vorstellen. Die kommt aus Liverpool und die haben wirklich, finde ich, coole Songs. Und meines Erachtens wäre es das wert, die auch mal vorzustellen. Dieses Lemon and Lime ist zurzeit mein Favorite. Ich wünsche euch einen schönen Vormittag. Euer Alex. Servus.
0: Danke, Alex. Keyside, die klingen so. Bye.

0: ist ja auf jeden Fall schon gewandert.
1: Das hat schon was. Das ist so, ich hab's vorhin schon gesagt, das erinnert mich so an so einen Cruise-Soundtrack. Ich muss am Freitag wieder relativ lang Auto fahren, bin so 3 Stunden ungefähr unterwegs. Und da höre ich wirklich gerne auch solche chillige Musik, die einfach so ein bisschen Fenster runter und ab in Richtung Süden Feeling vermittelt. Ja.
0: Einfach schön. Ja, auch sehr beliebt im UK Radio. Der BBC hat denen recht viel Unterstützung gegeben und das schien auch Früchte getragen zu haben, denn ihre letzte Tour im letzten Jahr war ausverkauft, UK Headliner Tour, und das bisher größte Konzert auch in Liverpool war innerhalb von 48 Stunden ausverkauft. Diese Kraft hat Radio, meine Damen und Herren. Diesen Sommer haben sie auch einige Festivals gespielt und haben eine schöne Themenpalette, die sie in ihren Songs behandeln. Zum einen Schattenseiten von Abhängigkeit und zerbrochenen Beziehungen bis hin zur Leichtigkeit eines langen Sommernachmittags. Und das finde ich einfach schön.
1: Absolut. Und wir hätten gern weitere schöne Tipps. Was ist für dich so eine Band, ja, die einfach was hat, die besonders ist und die breite Masse vielleicht noch nicht kennt? Wir geben der Band gerne eine Bühne. 0800 0303 666. Schick gerne Sprachnachricht rüber mit ein paar Infos über die Band, wie du sie entdeckt hast, warum sie dir so gut gefällt, und dann, ja, landest du vielleicht bald hier beim Geheimtipp der Woche.

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5: Wunderschönen guten Tag, alle Star-FM-Hörer da draußen.

0: Guten Morgen, ihr beiden, hier ist der Mirko. Du Wolfi, 1999 war das was ganz anderes. Es war mittags um 12. Ich habe damals bei einem großen Bierbrauer in München gearbeitet. Da war mittags duster kalt. Die Vögel haben aufgehört zu singen. Das war was ganz anderes als dieses Jahr. Ich habe ja noch aus Brillen noch einen Filter gebaut für meine Kamera und habe dann da Fotos gemacht. Ich glaube, das war. Irgendwie war das, dadurch, dass es mittags war, war das viel, viel präsenter. Schönen Tag noch. Ciao.
1: Ja, würde ich 100% unterschreiben. Im Moment wird es aber nur ein Müh früher, also heute wird es nur ein Müh früher dunkel werden. Zu einer Zeit, in der es schon so langsam dunkel wird. Deswegen ist das safe was anderes. Ich glaube, wenn jetzt mittags ist, das stimmt. Hat mich gerade nochmal dran erinnert. Das war wirklich der entscheidende Punkt damals.
2: Ja, heute Abend dann eigentlich fast schon dunkel, da sind wir schon ein bisschen gespannt, wie viel man dann von der Sonnenfinsternis überhaupt sehen kann.
1: 99 ging die Totalität, dass wirklich gar nichts zu sehen war. 47 Sekunden, also wäre das heute Abend so in diesem einen Moment, wenn zumindest 85% oder wie viel sind da verdeckt sind, erleben möchte, der sollte ja pünktlich da sein.
2: Aber da Radio ja ein auditives Medium ist, wollen wir die Sonnenfinsternis hörbar machen.
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2: Und beschäftigen uns natürlich auch mit den Songs, die zu Sonnenfinsternis einfach wahnsinnig gut passen, wie zum Beispiel Shadow of the Sun von Audioslave.

0: Und ich finde echt cool, dass wir wirklich richtig viele Audioslave-Fans haben unter unseren Maximum-Rockern. Also ich weiß nicht, was du die letzten Male immer falsch gemacht hast, Wolfi.
1: Ich ärgere mich ein bisschen, dass ich dir den quasi überlassen habe. Ich bin ja zuerst drauf gekommen, habe mich aber dann doch nochmal für Offspring umentschieden und dann war Audioslave für dich frei. Und wenn ich mir das aktuelle Voting so angucke, nun ja, wir könnten vielleicht noch 2, 3, 20 Offspring-Stimmen gebrauchen für Staring at the Sun, schöne 90er Punkrock-Hymne hier. Ein bisschen Spaß haben mit der Sonnenfinsternis, das Ganze mit The Offspring.
0: Ja, Audioslave, der bietet auch eine Menge Spaß, also keine Sorge, da bist du schon richtig mit deiner Stimme. Gib sie weiterhin ab unter der 0800

0: Einen wunderschönen guten Morgen hier, du hast Star FM Maximum Rock. Schön, dass du mit dabei bist, dass du so früh das Radio schon anhast. Das wird belohnt und zwar mit den besten Filmempfehlungen der Galaxie.
1: Wir haben dich gestern zu Nimrods geschickt. Das ist der neue Film, der von Green Day und ihrer eigenen Produktionsfirma produziert worden ist. Es geht um drei junge Leute, die nach Los Angeles reisen, weil sie glauben, dass ihre Band für Green Day an Silvester den Voreck machen würde. Dafür satteln sie den Van, fahren quer durchs Land und erleben eine ganze Menge chaotische Abenteuer. Ist inspiriert von echten Ereignissen von Green Day selber aus den 90ern. Deswegen glaube ich, eine ziemlich coole Sache und wir haben dich hingeschickt.
2: Hallo, hier ist der Robert. Ich durfte mir heute, dank euch, Nimrods im Kino anschauen und muss sagen, der Film hat mir ganz gut gefallen. Lustige Sprüche, gute Musik. Also ein gute Laune-Film, muss ich auch dazu sagen. Ich war sehr zufrieden und kann den weiterempfehlen. Also war klasse. Vielen lieben Dank nochmal und liebe Grüße an das gesamte Star-FM-Team. Tschüss.
1: Dankeschön, Robert.
0: Passt hat, am Freitag, glaube ich, gibt es nochmal in ausgewählten Kinos eine Vorführung von Nimrods und Empfehlung auf jeden Fall auch der passende Soundtrack. Ist ja quasi so eine Art Green Day Best-of mit dem neuen Track I'm Never Gonna R.I.P. und Live-Songs sind auch noch drauf, ein paar Unreleased. Also sprich, der neue Green Day Soundtrack macht auf jeden Fall auch ordentlich Laune.
1: Ich würde, glaube ich, auch versuchen, mir den irgendwo anzuschauen, weil es mal was anderes ist. Nicht dieses typische Biopic einer Person, sondern irgendwie mal ein Spielfilm. Finde ich ziemlich cool. Like it.
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10: Guten Morgen. Eigentlich möchte NRW bis 2030 aus der klimaschädlichen Braunkohle aussteigen. Die Folgen für die Stromversorgung sind weiter nicht absehbar. Der Bericht dazu vom Bundeswirtschaftsministerium verspätet sich weiter, berichtet die Rheinische Post. In Berlin möchte man erst die Ausschreibung für neue Gaskraftwerke abwarten. Gute Nachrichten für Oberhausen. Die Stadt bekommt vom Land über 15 Millionen Euro für eine zukunftsfähige und nachhaltige Entwicklung von Altoberhausen und Stärkrade. Mit dem Geld soll unter anderem die Marktstraße verschönert werden. Außerdem soll die Bahnhofstraße mehr Grün, mehr Wasser und mehr Aufenthaltsqualität bekommen. In Bielefeld hat das SEK einen bewaffneten Mann erschossen. Eine Frau hatte zuvor den Notruf gewählt. Ihr Freund hatte in ihrer Wohnung randaliert und mit Mord gedroht. Sie konnte unverletzt aus der Wohnung fliehen. Der Mann soll dann draußen mit der Waffe in der Hand auf die Polizisten zugelaufen sein. Daraufhin fielen die tödlichen Schüsse. Zum Wetter in unserem Land. Kaum Wolken heute und trocken, die Temperaturen klettern auf 28 bis 33 Grad. Das war der Star FM NRW Report mit Gisa Weber.
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0: Nö, aber mit Wolfi und Flo. Chris noch im Urlaub. Einen wunderschönen guten Morgen. Und ich freue mich jetzt massiv auf den nächsten Track, zu dem es auch Gerüchte gibt. Denn Gerüchte halber soll diese Band nächstes Jahr bei Rock am Ring und Rock im Park auflaufen. Und das würde natürlich perfekt reinpassen zu Blink als ersten Headliner.
1: Das ist ja verrückt. Aber erstmal hören wir ja was ganz anderes.
0: Nee, ich meine schon die Band, die jetzt kommt.
1: Ach so. Okay, Verzeihung, sorry, mein Hirn ist hier.
0: Eine Band mit einem Song, wie sagt man so schön, den eine ganze Generation am allerersten Ton erkennt.

0: Die zweitbeste Kombination nach Flora und Wolfi. Queen und David Bowie mit Under Pressure hier auf Star FM, ja, ne? Star FM Maximum Rock. Einen wunderschönen guten Morgen. Ich hatte vorhin kurz Sorge, als du für Tipps gesucht hast, rund um deine Gehaltsverhandlung heute, dass da überhaupt nichts reinkommt. Aber dann haben sich ein paar Maximum Rocker doch noch erbarmt und dir Tipps gegeben.
1: Ja, danke unter anderem an Lucky. Ja,
2: hallo Flora, hier meine Tipps für deine Gehaltsverhandlung. Pass auf, du darfst eigentlich nie immer damit anfangen, ja, ich bin jetzt schon so lange hier und ich bräuchte doch jetzt mal, sondern du musst immer mit deinen Leistungen vorangehen. Du musst sagen, guck mal, ich bin immer zuverlässig, ich bin immer pünktlich da. Ich mache auch Sendungen alleine, wenn jemand nicht kommt. Ich springe ein für die Rush-Hour und für weiß ich was alles. Du musst immer die Leistung voranstellen, dann hast du eine gute Verhandlungsbasis. Und sag nicht weiter, dass du die Tipps von mir hast. Ups. Ciao, dein Lucky.
0: Hast du jemals schon mal die Rush-Hour moderiert?
1: Ja, habe ich schon mal gemacht. Ich habe auch schon mal die Rock Top 30 moderiert.
0: Was bist du ja verrückt, bist du?
1: Samstag, Sonntag,
0: so, dann okay. Komm, wir spielen das jetzt mal kurz durch. Also, Flora, okay, du möchtest mehr Geld. Was sind denn so deine Leistungen, weswegen wir dir mehr Gehalt zahlen sollen?
1: Ich bin immer pünktlich.
0: Lutz hat auch noch geschrieben, guten Morgen, liebes Star-FM-Team. Man sollte sich die letzten Jahre anschauen, wie um einen herum verhandelt worden ist. Mhm. Die Gehälter sind im Schnitt zwischen 5% und 10% gestiegen, aber hier sollte man auch in die Zukunft schauen und mit dem Arbeitgeber auch gleich die nächsten 2 bis 3 Jahre verhandeln. Meine Empfehlung, schreibt Lutz, mindestens 500 Euro oder 5% für die nächsten 12 Monate, danach 2,5 bis 3% für die nächsten 12 Monate. So hat sich die Wirtschaft in den letzten Jahren entwickelt. Einige Verbände haben auch mehr rausgeholt. Viel Erfolg wünsche ich beim Verhandeln.
1: Dankeschön.
0: Der Lutz und schreibt, bleibt weiter so geil. Vielleicht ist geil ja auch noch ein Kriterium, weswegen du mehr Geld kriegen solltest.
1: Ich bin geil, ich brauche Geld. Nee, aber ich, also es ist ja, da habe ich noch gar nicht dran gedacht, aber auch dieses noch ein paar Jahre in die Zukunft verhandeln, ist auch gar nicht so doof, glaube ich.
0: Das ist natürlich vielleicht noch ein ganz guter Kniff, wenn jetzt die Firma zum Beispiel sagt, ja sorry, wirtschaftlich läuft nicht so, wir können dir jetzt maximal XY bieten, dann könnte man natürlich als Arbeitnehmer sich kommen, okay, akzeptiere ich, aber dann lass uns den Rest 12 Monate später gleich fix in den Vertrag reinschreiben.
1: Alternativ wäre ich natürlich auch bereit, eine 3-Tage-Woche zu machen. Das ist auch kein Problem.
0: Ich bin, glaube ich, ganz froh, dass ich mit dir nicht verhandeln muss heute. Auf jeden Fall warten alle morgen auf das Ergebnis. Auch wenn ich mir gar nicht sicher bin, ob du rechtlich sagen darfst, wie das gelaufen ist. Du kannst
1: nicht.
0: Ja zumindest eine Tendenz abgeben, ja, ob es gut lief oder nicht. Ob du zufrieden. Wir werden ja hören, ob du pissig morgen früh bist oder ob du gut drauf bist.
1: Es bleibt spannend.
0: Wenn noch jemand einen Tipp hat für die liebe Flo in Sachen Gehaltsverhandlungen 0800.

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0: Das war jetzt nicht unbedingt mein Songvorschlag.
1: Naja, Shadow of the Sun ist aber einfach eine wirklich schöne Nummer. Hier hast du jetzt auch, eigentlich hast du auch gewonnen, weil du auch immer wieder Audioslave oder Chris Knoll ins Rennen geschickt hast.
0: Haben wir nicht alle gewonnen, weil wir diesen tollen Sender hören? Bla bla bla bla. Spiel schon Audioslave, passt natürlich gut zur Sonnenfinsternis heute. Ist ja auch ein guter Track, Shadow of the Sun, muss man ja, ja, ja, neidlos anerkennen.

0: ist schon gut. Also sollten wir vielleicht mal Frankie und Jakob stecken, dass sie den öfter mal einplanen sollen. Shadow of the Sun von Audioslave. Ich meine, Chris Cornell, eine der besten Rockstimmen ever. Ich glaube, da sind wir uns alle einig.
1: Fakt. Schöne Nummer, schöner Song. Passend heute zur Sonnenfinsternis. Pass auf dich auf. Heute Abend guck nicht mit bloßen Augen, Sonnenbrillen oder durch Pringles-Packungen ohne Backpapier in die Sonne.
0: Allerdings, wer es doch macht, der einfach reinstarrt, dann mal bitte melden und dann sehen wir mal im Experiment, wie schädlich es wirklich ist.
1: Aber das dauert, glaube ich, ein bisschen. Das ist ein bisschen zeitversetzt, bis die Schäden
0: kommen. Man merkt das nicht sofort, dass man nur noch schwarze Flecken irgendwie sieht oder so.
1: Irgendwie sowas war's. Naja, ansonsten schick auch gerne Fotos. Ich werde wahrscheinlich schon schlafen, deswegen freue ich mich dann, wenn ich sie morgen früh anschauen kann.
0: Aber da muss man wohl auch aufpassen, denn selbst die Kameralinse kann es irgendwie zerfetzen oder so. Also man darf nicht zu lang, ich weiß auch nicht, lest sich online ein, wir sind auch keine Experten hier. Bis morgen.
1: Bis morgen.

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5: So, Wolfi und Flo machen Feierabend. Ich übernehme hier mal die nächsten 5 Stunden. Ich bin die Berner. Schön, dass du mit dabei bist. Ja, der Countdown zur Sonnenfinsternis ist das hier, oder? Oder interessiert dich das heute Abend überhaupt nicht? So wie unsere A, die zum Beispiel lieber heute Abend eine neue Folge Ted Lasso schaut. Ich habe für dich gleich Matzen dabei. Du schreibst Geschichte. Schöner Maximum Rock aus Deutschland. Ja, hier. U2 gibt's auch gleich. Ja, und hier sind Alter Bridge, Open Your Eyes. Aber nur mit Schutzbrille, gell?

0: Die Foo Fighters mit Window hier bei Star FM Maximum Rock. Mensch, jetzt habe ich gerade gelesen, schon wieder ein Rockstar, der aus gesundheitlichen Gründen vorerst nicht auftreten kann. Hat man die letzten Tage ja öfter solche Meldungen. Ja, es geht um ZZ Top Schlagzeuger Frank Beard. Der kann die Tour jetzt nicht weiterführen, also die wird ohne ihn weitergeführt. Letztes Jahr musste er bei einigen Konzerten ja schon vom langjährigen Drumtechniker John Douglas ersetzt werden. Aktuell sind ja viele Rockstars gesundheitlich angeschlagen. Wie gesagt, wir haben darüber berichtet, Rose Tattoo, Joan Jett, Rod Stewart mussten da in den vergangenen Tagen schon ihre Konzerte absagen. Also kollektiv gute Besserung aus der Star FM Community. Ansonsten heute natürlich das Thema. Heute beginnt Deutschlands zweitgrößtes Metal-Festival, das Summer Breeze in Dinkelsbühl. Maximum Rocker Christian, der hat gestern schon am Zeltplatz sich platziert, schön mit dem Star FM Clubstuhl vor Ort, hat uns in seiner Instagram-Story verlinkt. Allen ganz viel Spaß, die dabei sind. Und wenn du nicht live dabei sein kannst, dann kannst du das in den kommenden Tagen auch auf der Arte oder in der Arte Mediathek verfolgen. Ausgewählte Auftritte werden da nämlich gezeigt. Heute zum Beispiel um 10 vor 8 Airborne. Airborne spielen da heute Abend auf dem Summer Breeze während der Sonnenfinsternis. Ich bin sehr gespannt, was die sich einfallen lassen. Ja, oder auch die In Flames heute Abend, die gibt's auch in der Arte Mediathek dann um 21.55 Uhr. Und in Dinkelsbühl auch um die 30 Grad. Ich habe gerade das Wetter gecheckt. Also die nächsten Tage wird's da sogar noch heißer. Aber das Summer Breeze, das ist ja tatsächlich auch in den letzten Jahren schon Hitze erprobt, hat mega gut funktioniert, wie uns letztes Jahr zum Beispiel die Tina erzählt hat.
1: Die Security hat mit Wasserwerfern die ersten Reihen komplett durchnässt. Das Wasser bei den Duschen ist kalt. Es gibt eine Schüttenschauer-Flatrate. Ab der vierten Dusche sind die Duschen dann umsonst. Geil, oder?
0: Ich wäre auch gern da, aber man kann auch nicht überall sein. Ja, aber das Schöne ist ja, durch unsere Star FM Maximum Rock Community sind wir auf allen Konzerten und Festivals vertreten.
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Total lustig. Ich schaue mir gerade das Cover von dem Song an. Da gab es damals eine 7-Inch Vinyl zu Dude Looks Like a Lady. Und ich sag mal so, da wären einige jetzt ziemlich neidisch auf den Style. Ja, lange Haare, Dauerwelle oder Naturwellen, ich weiß es nicht. Sieht auf jeden Fall ziemlich stylisch aus. Sakkos mit Schulterpolstern. Ja doch, ich finde es auch ziemlich geil, muss ich sagen. Was anderes, ich habe es vorhin fast vergessen, weil ich hier über Summer Breeze und Airborne gesprochen habe. Die spielen da ja heute. Check mal die Star FM Rock App, da gibt es nämlich... Sieht auf jeden Fall ziemlich stylisch aus. Sakkos mit Schulterpolstern. Ja doch, ich finde es auch ziemlich geil, muss ich sagen. Was

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5: Ich bin die Ferne. Freut mich, dass du dich für Star FM entschieden hast. Dein Soundtrack für die nächsten 20 Minuten. Schöner Rockblock. Bisschen Pop-Punk von Blink-182. Ich habe Skillet mit Monster dabei. Lange nicht mehr dabei gehabt, den Song. Ja, die Götter. Iron Maiden, die gibt's gleich. Can I Play With Madness? Und für die Indie-Fraktion Maximo Park mit Books From Boxes. Ganz egal, was du machst, ob du deinen Urlaub genießt oder arbeitest. Ich wünsche dir einen schönen Mittwoch. Na.

Mumford & Sons, hier was da für Maximum Rock an diesem Mittwoch. Diese Woche gibt's für uns Maximum Rocker ja gleich zwei sehenswerte Filme. Also zum einen läuft ja morgen auf Disney Plus eine Doku über Blink-182-Schlagzeuger Travis Barker. Und in ausgewählten Kinos kannst du dir gerade den Green Day-Film Nimrods anschauen. Ein Film, in dem Green Day ja auch selber mitspielen und natürlich den Soundtrack gemacht haben. Den hier kennst du schon aus unserer Playlist. Ist auch dein Lieblingssong momentan. Die Nummer 1 in den Rock Top 30.

0: geht um eine fiktive Nachwuchsband namens Nimrods, die an Silvester durch die halbe USA fährt, weil sie als Vorband von Green Day spielen wollen. Robert und Madeleine haben sich Nimrods für uns angeschaut und hier kommt ihre Kritik.
1: Ein Highlight, es war wie ein kleines Konzerterlebnis von Green Day und der Film war sehr, sehr interessant, sehr lustig, sehr tiefgründig und wirklich sehr bewegend, würde ich sagen.
2: Der Film hat mir ganz gut gefallen, lustige Sprüche, gute Musik.
1: Am besten hat uns gefallen, dass sie zwischendurch so eine analogen Szenen mit reingebracht haben. Es wäre interessant zu wissen, ob die eine analoge Kamera dafür benutzt haben, weil das wäre richtig cool.
2: Also ein gute Laune Film, muss ich auch dazu sagen. Ich war sehr zufrieden und kann den weiterempfehlen. Also
1: ich kann ihn auf jeden Fall, oder wir können ihn auf jeden Fall von Herzen empfehlen. Es war sehr, sehr cool und sehr, sehr schön. Und zum Schluss gab es noch ein paar Lieder von Green Day. Das war auch mega. Ja, jetzt hoffen wir auf das nächste Konzert und freuen uns schon drauf.
0: Das hört sich doch gut an, oder? Also Nimrods, der Green Day-Film, läuft am Freitag übrigens auch nochmal in ausgewählten Kinos. Musst einfach mal gucken, ob der bei dir in der Nähe irgendwo läuft.
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Wenn du dein Radio jetzt lauter machst, hörst du nicht einfach nur Turnstyle, die derzeit heißeste Liveband. Du hörst die Grammy-Gewinner Turnstyle, die derzeit heißeste Liveband in der Star FM Playlist mit Lookout.

0: Eine meiner Favorites aktuell, Turnstile, hier bei Star FM Maximum Rock, gerade mit der neuen Lookout von mir gehört. Ich freue mich total auf nächste Woche, Turnstile zusammen mit den Deftones, also zwei meiner Lieblingsbands, dann in Berlin, Wuhlheide. Ist leider das einzige Deutschlandkonzert, daher werde ich dahin fahren. Vielleicht bist du ja auch mit am Start und man sieht sich, würde mich freuen. So, und jetzt schauen wir mal, was hier so los ist.
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0: Ja, ich hoffe, du hast dir rechtzeitig die Tickets organisiert für den morgigen Donnerstag für das Los Fastidios Konzert im Pitcher in Düsseldorf. Das ist nämlich leider schon ausverkauft. Seit 1991 im Business und nicht weniger tanzbar, die wunderbaren Los Fastidios. Morgen im Pitcher, allen viel Spaß, die da dabei sind. Außerdem auch nochmal der Last-Minute-Tipp für morgen, denn da gibt es noch Tickets. Ein sehr besonderes Open-Air in Bonn auf dem Kunstrasen. Die legendären Savatage sind in der Stadt. In der Hall! Kommen nicht allein, haben sich ja Verstärkung von Nevermore mitgebracht. Auch eine Band, die wie Savatage ganz selten nach Europa kommt. Also das wird morgen legendär. Kunstrasen Bonn, Savatage und Nevermore. Du kannst dir noch Tickets organisieren. Los geht's da um 18.30 Uhr morgen. Und die Tickets gibt's jetzt bei Eventim noch für knapp 73 Euro. Ein paar mehr Euros dann an der Abendkasse.

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4: Einen angenehmen Mittwochmittag wünsche ich. Ich bin die Birne. Ich freue mich, dass du mit dabei bist. Ja, und ich habe für dich gleich Bad Religion eingepackt, den Punk-Rock-Song, eine meiner absoluten Lieblingsbands. Und hier sind Three Days Grace, Kill Me Fast.

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0: My Songs Know What You Did in the Dark. Bisschen sperriger Titel. Den Song haben sie rausgebracht. Also Fallout Boy, nachdem sie mal eine längere Bandpause eingelegt haben, um so mit dem, ja, mit der Vergangenheit abzuschließen sozusagen. My Songs Know What You Did in the Dark. Der Titel dazu. So, ein kurzer Blick auf den aktuellen Votingstand auf starfm.de. Ja, also Killer Chinchilla aus Nürnberg führen mit knapp 70%, aber WBR aus Olpesig haben ein bisschen aufgeholt.
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0: Ja, wir haben immer ein Auge auf die Rocklandschaft in Deutschland, also nicht nur auf die Bands, die man eh schon kennt, sondern auch auf die, die man unbedingt kennenlernen muss. Jede Woche bei uns das Rock Talents Voting und diese Woche sind das eben Killer Chinchilla, 5 Freunde aus Nürnberg. Alle so zwischen 19 und 23, gegründet als klassische Schülerband, schicken jetzt ihre Single Memory ins Rennen.
2: Unser Song Memory sollte auf jeden Fall bei Star FM laufen, weil Killer Chinchilla einen einzigartigen Sound hat und nicht nur Fiddler's Green Rock mit Geige kann. Unsere Songs sind sozusagen auch alles hausgemachte Spezialitäten, weil wir alles von der ersten Riff-Idee bis zum Aufnehmen der Drums im Keller bis zur fertigen Master-Version alles bei uns zu Hause machen.

0: weiß nicht, wie es dir geht, aber ich höre immer nur diese Geige jetzt raus und ich finde es total spannend. Das ist einfach kein klassisches Genre, in dem eine Geige zum Einsatz kommt. Sie machen ja so Alternative Rock, finde ich total gut. So, WBR aus Olpe machen ganz anderen Sound.
1: Hey, wir sind die Pop- und Punkrock-Band WBR aus NRW. Gestartet als Solo-Projekt und heute als Band unterwegs mit dem ganz klaren Ziel, deutschen Rock wieder dahin zu bringen, wo er hingehört. Komm, lass

0: Ziemlich catchy. Der Song geht gut ins Ohr. WBR gestartet als Solo-Projekt, jetzt mittlerweile eine vollständige Band, gibt es seit 3 Jahren. Also Killer Chinchilla aus Nürnberg oder WBR aus Olpe. Jetzt heißt es voten in der StarFM Rock App und auf starfm.de, welche Band dann bei uns im Radio laufen soll. Und wenn du vielleicht auch eine Band irgendwo entdeckt hast, auf einem kleinen Festival in diesem Sommer und die richtig gut fandest, dann sag's uns oder selbst in einer Band spielst. Dann unbedingt bewerben. Alle Infos, wie gesagt, die Rock Talents bei uns in der Rock App und auf starfm.de.
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0: Aus dem Jahr 1996, Hedonism von Skunk and Nancy hier bei Starfam Maximum Rock. Und jetzt kommen wir wieder zu ganz aktueller Musik.
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0: Ja, da sind wieder drei neue Rocksongs, für die du voten kannst bei uns in den Rock Top 30 in deiner Rock-App auf starfm.de. Die neue Ausgabe gibt's Freitag mit A wieder, 16:45. Und ich habe dir schon zwei Songs die Woche vorgestellt. Das waren Heavy Saurus, Luftgitarre. Die Dino Rocker bringen nämlich nächstes Jahr ein neues Album raus. Und der erste Vorgeschmack ist eben Luftgitarre. Meine Tochter feiert den jetzt schon voll. Die Chris Barris Band, Beautiful Lie, da haben wir gestern reingehört. Und die dritte... oder der dritte Song im Bunde kommt von Cage the Elephant. Indie-Band aus Kentucky gibt es seit 20 Jahren. Das hier ist jetzt der erste neue Song seit 2 Jahren, heißt Beaches in Tennessee. Für Sänger Matt Schulz steckt hinter dem Song eine sehr persönliche Geschichte. Er verarbeitet darin eine psychische Krise und den sehr langen Weg zurück ins Leben. Geholfen hat dabei auch die Tour mit Oasis. Cage the Elephant waren ja jetzt auf einigen Konzerten als Support von Oasis mit dabei, auf deren Reunion-Tour. Ich finde den Song richtig catchy. Ich bin gespannt, was du sagst. Das sind Cage the Elephant und Beaches in Tennessee. Eine der drei Neuvorstellungen in den Rock Top 30.

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4: Freut mich, dass du Star FM eingeschalten hast. Ich bin die Burner. Ja, gleich gibt's Lenny Kravitz bei mir, American Woman, der Soundtrack zum Film Austin Powers, Spion in geheimer Missionarsstellung. Der kam 1999 ins Kino. Ganz schön viele Flashbacks momentan, oder? Ins Jahr 1999. Austin Powers, die Sonnenfinsternis. Ja, Lenny Kravitz, den hörst du gleich. Vorher gibt's noch die Beatsteaks. I don't care as long as you sing. Ich wünsche dir einen schönen Mittwoch.
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0: Lansdowne und Rescue hier bei Starfam Maximum Rock. Und er ist wieder da. Thomas ist zurück aus dem Urlaub.
1: Das hat jetzt einen komischen Beigeschmack, dieser Film. Aber ja, er ist wieder da. Das stimmt. Ja. Und soll ich dir was sagen? Mich hat keiner vermisst. Ich kam heute in die Redaktion. Machst denn du hier? Ich denke, du kommst morgen erst wieder. So, ich kann ja wieder gehen. Hab dann erstmal Dienst von geguckt. Aber es ist korrekt. Ich bin wirklich wieder da heute, ganz offiziell. Ja, bin nicht gelogen.
0: Ich hab mich wieder rausgeschlichen an deiner Stelle.
1: Ja, hab ich auch überlegt. Aber dann stand ich wirklich im Plan.
0: Ich sag dir was, mir kam das jetzt auch kurz vor. Du warst 2 Wochen weg, ne? Ein bisschen was über 2 Wochen.
1: Also fast 3 sogar, ne? Aber mir kam es auch vor wie 1 Woche. Aber ich war auch nur 1 Woche im Urlaub, so richtig, also richtig verreist quasi.
0: Bist du erholt?
1: Ja, es ist immer zu kurz. Ich glaube aber ja.
0: Das
1: ja, ich würde das mit einem Ja beantworten. Hält ja immer nicht lange, kennt glaube ich jeder, der Urlaub hatte. Ne? Nach 3 Tagen ist man voll wieder drin im Alltag, aber ja, doch. Übrigens, kleine Anekdote am Rande. Ich saß in Polen am Strand und ich hatte eine Maximum Rockerin angesprochen. Bist du nicht der Thomas von Star
0: FM? Ach, geil.
1: Da sage ich, jetzt muss man sich in Polen treffen. Da habe ich noch mit den Jungs ein bisschen Ball gespielt. An dieser Stelle, liebe Grüße, wenn du mich hörst. Ich bin jetzt wieder da.
0: Ich finde das total spannend, wenn man im Urlaub irgendjemanden trifft, der einen kennt. Ach, das ist ja nett. Das ist ja richtig schön. Also Maximum Rocker sind einfach überall.
1: Auf jeden Fall.
0: Thomas, eine Frage habe ich noch. Hatten wir nämlich die Tage im Team. Guckst du Sophie heute Abend oder nicht? Ey zum Beispiel hat gemeint, ach nö, ich gucke eine neue Folge Ted Lasso. Guckst du dir die Sonnenfinsternis an?
1: Überlegen, wer ist denn Sophie?
0: Du warst 99 auch dabei, oder?
1: Ich stand auf dem freien Feld und hatte 2 CDs vor den Augen, weil man damals noch hieß, ja, wer keine Brille hat, kann auch durch CDs gucken. Ne? Ich kann auch gucken, ich habe auch keine schwarzen Flecken auf der Netzhaut oder so, aber man sollte das tatsächlich nicht tun. Also liebe Kinder, macht das nicht. Nein, ich glaube nicht. Ich habe auch keine Brille mehr abbekommen. Insofern lasse ich das heute. Nein.
0: Sperrst dich auch zu Hause ein.
1: Ja.
0: Also ich freue mich tatsächlich, dass du wieder da bist.
1: Ja, ich mich auch.
0: Es war, also weil irgendwie viele im Urlaub sind, so ein bisschen leer jetzt und ein bisschen leise auch.
1: Jetzt wird es wieder lauter. Ich bin wieder da. Vorsicht.
0: Also Thomas ist back. Und nächste Woche auch wieder zu hören. Hier war Starfam at Work. Dann gehe nämlich ich in den Urlaub.
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Pat Benatar, Heartbreaker hier bei Starfam Maximum Rock. Ich habe die letzte Stunde damit verbracht, mir so ein paar Daten rauszusuchen, weil ich gelesen habe, dass Ozzy Osbournes Song Crazy Train jetzt die Marke von 1 Milliarde Streams auf Spotify geknackt hat. Ich liebe den halt auch sowas von. Ist mit großem Abstand der beliebteste Song von Ozzy auf Spotify. Platz 2, No More Tears, mit 420.000 Aufrufen oder Abrufen. Ja, und neu im sogenannten Milliardärsclub auf Spotify ist übrigens auch der hier. Also Blink 182, angesagter denn je. Ja, wie gesagt, ich habe mir das jetzt mal genauer angeguckt in der letzten Stunde. Ist ganz spannend. Es gibt insgesamt so circa 1300 Songs, die mindestens 1 Milliarde Mal gestreamt wurden. Und dann gibt's noch einen ganz elitären Club von Songs, die schon über 5 Milliarden Aufrufe haben. Allerdings sind es nur 2 und beides keine Rock-Songs. Das ist Shape of You von Ed Sheeran und Blinding Lights von The Weeknd. Ja, mehr Rock-News gibt's natürlich immer bei uns im Programm und jederzeit auch zum Nachlesen bei uns in der Rock-App und auf starfm.de.

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4: Ich bin die Börner. Ich wünsche dir einen schönen Mittwochnachmittag. Es ist ja immer noch Festivalsaison. Ich bastle mir hier mein eigenes Line-Up. Klingt gut, oder? Rise Against, Nirvana, die Toten Hosen, Queens of the Stone Age, Billy Idol und Ghost. Ja, das ist das, was dich jetzt die nächsten 20 Minuten hier bei Star FM Maximum Rock erwartet. Hier sind Ghost und Spillways. Hab ein

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0: Punkrock geht einfach immer. Rise Against und Satellite hier bei Starfam Maximum Rock. Heute an diesem Mittwoch beginnt ja Deutschlands zweitgrößtes Metal-Festival nach Wacken, das Summer Breeze in Dinkelsbühl. So gegen 16 Uhr stehen da die ersten Bands auf der Bühne. Maximum Rocker Christian, der hat sich gestern schon am Zeltplatz platziert, schön mit dem Starfam Clubstuhl vor Ort. Der hat uns auch in seiner Instagram-Story verlinkt. Ja, und der hat mir gerade sein Update von vor Ort geschickt.
1: Hallo vom Summer Breeze. Aktuell hat es 25 Grad, es ist wolkenloser Himmel, könnte wieder recht warm werden und noch mehr staubig leider. Ja, der gestrige Abend mit vier Bands auf der Campsite Stage war schon richtig gut, hat richtig Stimmung gemacht für die nächsten Tage. Die Highlights sind heute Airborne und Hatebreed heute Abend. Die nächsten Tage dann Halloween, Testament, Brothers of Metal. Gibt einiges Schönes. Und was beim Summer Breeze natürlich auch noch geil ist, die drei großen Bühnen sind alle ziemlich nah aufeinander. Gerade die zwei Nebenbühnen stehen fast direkt nebeneinander. Man kann mal schnell rüberschauen, man sieht viele neue Bands, wo man jetzt nicht so auf dem Schirm hat. Oder wenn man zum Campingplatz geht, an der Campsite-Stage. Ja, könnte ein schöner Tag werden und schauen wir mal, was rauskommt.
0: Ah, das klingt doch saugut, oder? Starfam auf allen Konzerten und Festivals mit dabei. Auch wenn wir selber nicht vor Ort sind, dann berichten unsere Maximum Rocker. Lieb ich ja. Wer nicht live dabei sein kann, kann sich das Summer Breeze in den kommenden Tagen oder zumindest ausgewählte Auftritte auch in der Arte Mediathek anschauen. Also heute Abend zum Beispiel Airborne um 10 vor 8. Airborne spielen während der Sonnenfinsternis. Ich bin gespannt, ob die sich irgendwas einfallen lassen. Ja, oder auch 21.55 Uhr, die In Flames dann heute Abend auf der Bühne. Auch dieser Gig wird dann in der Arte Mediathek zu sehen sein. Das zweitgrößte Metal-Festival, das Summer Breeze, ab heute in Dinkelsbühl.
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Auf das Album müssen wir noch ein bisschen warten. Das kommt erst am 25. September, wird dann Stray Dogs heißen. Die Nothing But Thieves, gerade gehört hier bei Star FM mit Evolution. Das ist ein erster Vorgeschmack auf die neue Platte. Und dir gefällt's ganz gut. Platz 17 deiner Star FM Rock Top 30. Also solides Mittelfeld, würde ich sagen. Haben sich da zwischen den Hosen, die Show muss weitergehen, und deine Cousine Dosenbier und Schiffe bauen platziert. Du kannst abstimmen bei uns in deiner Rock-App und auf starfm.de für deine Lieblingssongs der Woche, die Rock Top 30. Dann am Freitag wieder ab 16:45 Uhr. Immer schön die Begleitung in den Feierabend. Das übernimmt dann wie immer A. Jetzt übernimmt aber gleich Bianca das Studio nach mir. Ich bin die Burner und ich mache jetzt Feierabend. Dir einen schönen Mittwoch.

0: Wir kommen zum Wetter. Stabiler Hochdruck im Westen und richtig heiß in NRW.
1: Heiß in NRW.
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5: Mit Bianca an dem Tag, an dem sich die Sonne verfinstert. Arbeitnehmerfreundlich zum Feierabend, so ab 19 Uhr. Und bitte, bitte nicht reingucken ohne Brille, denn es gibt keine Schmerzen in der Mitte der Netzhaut, gibt es keine Schmerzrezeptoren. Deshalb, wenn du ohne Brille in die Sonne schaust, kannst du nicht wie Autobridge sagen, I know it hurts, hören wir gleich, davor Aisha. Und hier ist Billy Talent, Devil on my Shoulder.

0: Stuff im Maximum Rock. Arthur Bridge, I know it hurts. Ich hoffe, nach der Sonnenfinsternis heute tut dir nicht alles weh, denn du musst noch los.
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0: Ja, morgen am Donnerstag spielen nämlich die Streetpunk-Urgesteine Los Fadideos im Pitcher in Düsseldorf.

Ich liebe es, das Tanzbein steht nicht still. Die sind seit 1991 im Business und morgen spielen sie dann im Pitcher in Düsseldorf. 19 Uhr ist Start und das Konzert ist offiziell ausverkauft. Aber da findest du sicher noch jemanden, der dich auf seine Karte hin mitnimmt. Viel Spaß damit und Evanescence jetzt, Star von Maximum Rock mit Who Will You Follow? 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

0: Stuff on Maximum Rock, Rock'n'Roll Queen, The Subways an deinem Bergfest-Nachmittag. Davon, Rock'n'Roll King oder auch Rock'n'Roll Queen zu werden, träumen auch drei Kumpels in dem aktuellen Film Nimrods, A Green Day Comedy. Gestern ist er gelaufen im Kino und die Staff und Movistar Critiker haben ihn für dich geschaut.
1: Es war einfach ein Highlight. Es war wie ein kleines Konzerterlebnis von Green Day. Und der Film war sehr, sehr interessant, sehr lustig, sehr tiefgründig und wirklich sehr bewegend. Am besten hat uns gefallen, dass sie zwischendurch so eine analogen Szenen mit reingebracht haben. Es wäre interessant zu wissen, ob die eine analoge Kamera dafür benutzt haben, weil das wäre richtig cool.
2: Der Film hat mir ganz gut gefallen. Lustige Sprüche, gute Musik. Also ein gute Laune Film. Ich war sehr zufrieden und kann den weiterempfehlen. Also war klasse.
1: Es war sehr, sehr cool und sehr, sehr schön. Bei den anderen hat man ebenfalls gemerkt, dass die richtig, richtig mitgefiebert haben und richtig dabei waren. Zum Schluss gab es noch ein paar Lieder von Green Day. Das war auch mega. Ja, jetzt hoffen wir auf das nächste Konzert. Freuen uns schon drauf.
0: Ja, super. Also zum Glück läuft Nimrods, A Green Day Comedy, noch einmal am Freitag in ausgewählten Kinos in Deutschland.
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0: darf im Maximum Rock an deinem Bergfest mit Sonnenfinsternis und Sternschnuppenregen und dann noch mein Lieblingssong von Bruce Springsteen obendrauf, I'm Going Down. Einer meiner Lieblingssongs vom Album Born in the USA aus dem Jahr 1984. Hab die Nadel immer wieder zurückgelegt, zack, zack, zack, den Song immer wieder gehört. Gute Nachrichten gab es ja auch letzte Woche von Bruce Springsteen. Seine Ehefrau Patty Sciala, der geht's besser. Die hatte ja eine Blutkrebserkrankung und jetzt ist sie in Remission. Das bedeutet, dass sich zeitweise oder auch dauerhaft Krankheitszeichen zurückbilden nach einer Therapie. Yes! Und das hat Bruce dann bei einer Benefizveranstaltung verkündet und ich finde, er hat mal wieder die passenden Worte gefunden. Seine Familie habe gelernt, was jeder Patient lerne. Hoffnung habe ein Gesicht. Sei es der Arzt, der akribisch weiter nach Lösungen sucht oder die Pflegekraft, die neben ihnen sitze, wenn sie Angst hätten und den Weg dann immer ein bisschen leichter machen. Also danke an dieser Stelle auch an alle Pflegekräfte, an alle Ärzte, die gerade denen zur Seite stellen, denen es nicht so gut geht. Patty und Bruce, die sind ja seit 1991 schon verheiratet, die haben 3 Kinder und du erfährst noch mehr über die beiden und über die Musik von Bruce in Road Diary, Bruce Springsteen and the E Street Band, aktuell bei Disney Plus. Jetzt frischen Maximum Rock von Nickelback. Aktuell Platz 7 in dein StarFM Rock Top 30, dein Hörercharts. Auf StarFM.de und in deiner StarFM App kannst du dem Song noch ein bisschen mehr geben. Ja, wenn du denkst, er hat es verdient. Hier ist Rattle the Cage.
1: Wo Eishockey Religion ist, Ahornsirup aus jedem Wasserhahn fließt und Frauen, Kinder und Männer Bärte und Karohemden tragen, sind sie die Musikgötter. Nickelback. Die Kanadier bringen neues Album mit. Everything Under the Sun. Und damit sorgen sie auch in der StarFM Playlist für Aufsehen. Rattle the cage.

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3: Guten Tag. Auf ein Uhrengeschäft in der Kölner Innenstadt ist erneut geschossen worden. Anwohner hatten in der Nacht Schüsse gehört. Die Polizei entdeckte mehrere Einschusslöcher und Patronenhülsen. Schon in der vergangenen Woche war auf dasselbe Geschäft geschossen worden. Ob beide Fälle zusammenhängen, wird jetzt geprüft. Ein Aufruf bei Aktenzeichen XY hat der Duisburger Polizei einen Fahndungserfolg gebracht. Ein 42-jähriger Tatverdächtiger wurde in der Schweiz gefasst und Anfang der Woche nach Dortmund überstellt. Er soll im November vergangenen Jahres in Kirchlinde einen Mann lebensgefährlich verletzt haben. Zu den Hintergründen wird weiter ermittelt. An vielen Schulen in Nordrhein-Westfalen fehlt Unterstützung im Büro. Fast jede dritte Stelle für Verwaltungsassistenten ist unbesetzt, teilte das Schulministerium mit. Die Assistenten kümmern sich um Organisation und Papierkram und entlasten so Schulleitungen und Lehrer. Mehr als 300 Stellen sind noch frei. Zum Wetter in unserem Land. Sonnig und trocken, dazu Topwerte um die 32 Grad. Das war der StarFM NRW-Report mit Hanna Messerschmidt. Die nächsten Meldungen in einer Stunde.
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4: An deinem Sonnenfinsternis-Bergfest mit Bianca. Schön, dass du mit dabei bist. Und ja, wer weiß, wenn sich Sonne und Mond heute Abend vereinen, dann ist es vielleicht als Liebespaar. So hat man sich in Tahiti das früher vorgestellt, als man eben noch nichts wusste von dieser Reihe aus Sonne, Mond und Erde. Maximum Rock dazu gleich passend. Biffy Clyro, True Believer, Motley Crue haben wir im Programm und Placebo, Song to Say Goodbye.

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0: Star von Maximum Rock, Biffy Clyro, True Believer an deinem sonnenfinsternes Bergfest. Und ich freue mich jetzt auch, einen
1: True Rocker
0: hier zu haben. T-Bone von den Star-FM Legenden, von den Heroes am Samstag. Und ich habe dich neulich ein bisschen belauscht, muss ich dir ehrlich gestehen.
1: Du bist nur am Belauschen. Das ist unglaublich. Man kann ja nichts machen, ohne dass man beobachtet wird von Bianca.
0: Na komm, wir haben Großraumbüro und das deine stimmt. Stimme ist nicht gerade leise.
1: Das stimmt.
0: Und da habe ich gehört, du hast dich mit Joy über das Thema Pfunde unterhalten. Und
1: Pfunde?
0: Pfunde.
1: Nee, also Joy und ich, also wir haben ja beide das große Problem, dass wir zuckersüchtig sind. Und wir wollen ja weg von den Zucker. Mhm. Und du kennst es ja auch von mir auch. Ich bin schon mal weg von den Zucker gekommen, ein paar Mal.
0: Da hast du dann dich auch gefreut, dass deine Haut gleich besser geworden
1: ist. Ja, ne? Ist auch jetzt besser. Ich habe es jetzt seit fast, über eine Woche jetzt. Also letzte Woche Montag habe ich angefangen, wieder Zucker wegzulassen. Mhm. Verarbeitete Lebensmittel. Und das tut meine Haut auf jeden Fall gut. Und ich habe in einer Woche 3 Kilo abgenommen.
0: Das finde ich so erstaunlich immer. Du kannst immer so schnell Pfunde verlieren. Das ist irre.
1: Aber die sind ja immer schnell wieder rauf.
0: Ja.
1: Das ist das Problem.
0: Das ist mir ja auch so gegangen. Es ist dir sicher nicht entgangen. Ich habe ja vor 2 Jahren war das, glaube ich, genau. Da habe ich auch ordentlich abgenommen. So, ja. Da hatte ich so ein bisschen Schuss vorm Bugen. War eine Krankheit in meiner Familie. Und ich dachte so, okay, jetzt musst du ran an das viszerale Bauchfett, ne? Das Entzündungen auch im Körper begünstigt. Mhm. Und habe auch ordentlich abgenommen.
1: Ja, und jetzt gehst du wieder auseinander wie ein Pfannkuchen.
0: So ist das nämlich.
1: Es ist blöd, ne? Aber so, es geht ja nicht anders. Es sei denn, man bleibt ja auch eisenhart. Und diesmal ist mein Ziel, auch eisenhart zu bleiben.
0: Mhm. Ich habe gerade so einen spannenden Podcast gehört und da hatte Julia erzählt, die sagte, es ist nicht die Disziplin, die es uns möglich macht, abzunehmen, sondern dass wir unsere Erfahrungen verändern. Also unser Gehirn hat ja mal irgendwann gelernt, so wenn es dir schlecht geht, dann isst du was Süßes und dann ist das ein bisschen Entspannung für dich. Ne? Also du kommst nach Hause, isst was Süßes oder so. Oder hast dich geärgert, hast Stress mit dem Chef gehabt, isst du erstmal was Süßes. Und da muss man die Erfahrung verändern. Also dass das Gehirn lernt so, ach, wenn ich einen Spaziergang mache, entspanne ich mich auch. Mache ich jetzt einen Spaziergang und esse nichts Süßes oder so.
1: Es ist eine Einstellungsgeschichte. Ich habe auch festgestellt, dass mein Fehler ist, glaube ich, dass ich jedes Mal sage, ich mache das und wenn ich ein bestimmten Ziel erreiche, dann gönne ich mir was.
0: Ja, genau, das ist das. Ja.
1: Und das ist, glaube ich, wo ich dann immer drüber stolpere und ich bleibe einfach mal, ich muss das, mir was gönnen, muss wegbleiben, weil es ist Gift, also Zucker ist Gift. Und ich muss davon einfach mal wegbleiben.
0: Genau, dieses Gönnen muss sich dann auf was anderes beziehen. Dass man nicht mehr Zucker als das, was man sich gönnt, betrachtet. So, ne? Mhm. Oh, Timo, sind beide auf einem guten Weg, hoffentlich.
1: Ich bin jetzt auf dem Weg wieder runter.
0: Sehr gut.
1: Und hoffentlich bleibt es auch so.
0: Ich hoffe es auch. Ich bin so ein bisschen auch mit Intervallfasten dabei und hoffe, dass ich da auch wieder
1: das
0: auf den Grund 2 komme.
1: Das funktioniert gut.
0: Ja, so eine zwickende Hose ist auch nicht schön, ist auf Dauer.
1: Das ist
0: ne?
1: ekelhaft.
0: Ja, was sagst du denn? Hast du einen Tipp, wie man so dauerhaft dann auch wieder mal Gewicht halten kann, wenn man so sein Wunschgericht ist, weil wieder beim Essen erreicht hat? 0800 03 03 666. Was sicher nicht hilft, ist Alkohol. Five Finger Death Punch. Aber als Musik kann man es nehmen. Bad Company.
1: Und ich gönn mir was.

Sonnengereifter, lichtdurchfluteter, ehrlicher, handgemachter Punkrock aus Kalifornien hat einen Namen. Social Distortion. Nach 15 Jahren ist wieder Erntezeit mit dem Album Born to Kill. Das wurde auch Zeit. Darum muss der Song The Way Things Were auch auf die Star FM Playlist. Ja.

0: Stuff on Maximum Rock, Social Distortion, The Way Things Were. Und mit dem Song Born to Kill sind Social Distortion aktuell noch in deinen Stuff im Rock Top 30 zu hören. Aktuell auf Platz 13. Kannst du noch ein bisschen was drehen mit deiner Stimme auf starfm.de und in deiner Star FM App. So, es ist ordentlich was los. Wir werfen wieder einen Blick in die Redaktion hinter die Kulissen und vor allen Dingen in der Musikredaktion. Helle Aufregung, große Augen. Ich habe mir jetzt Jakob einfach mal ins Studio geholt, unseren Star FM Musikchef. Was ist da los?
1: Ich habe eine Nachricht bekommen, also eine Newsmeldung, die ich fast nicht glauben konnte. Muss ja heutzutage immer denken, ist das wirklich fake oder ist das echt? Aber es scheint wirklich zu stimmen.
0: Wirklich fake.
1: Es geht um die, ist wirklich fake, ist auch schön. Es geht um die Purple. Die haben ja gerade ein neues Album gemacht. Das war ja auch unser Album der Woche. Die Band ist gerade auf Tour. Musiker alle im Schnitt um die 80. Mhm. Also es wird, wird noch eine der letzten Touren sein. Und die spielen heute Abend im US-Bundesstaat New York in einer kleinen Stadt namens Wanta. So unaufgeregt das ist. So. Und die Nachricht geht raus, dass sie heute Abend einen Gast bei sich auf der Bühne begrüßen müssen. Und das ist kein geringerer als Ritchie Blackmore, der diese Band gegründet hat und der einer der begnadetsten und wichtigsten und einflussreichsten Rockgitarristen der Welt überhaupt ist. Der aber auch eine totale Diva ist und die Band schon zweimal im Streit mit knallenden Türen und wehenden Fahnen verlassen hat und nie wieder kommen wir zusammen. Und die Purple und Ritchie Blackmore zusammen, also gegeneinander, das ist wie Hund, Katze, das ist wie Feuer und Wasser. Es war nicht denkbar, dass das überhaupt nochmal passieren wird und die werden heute Abend gemeinsam auftreten.
0: Das, ja
1: das erste Mal seit 33 Jahren, wie der letzte Auftritt war 1993 und dann gab es wieder Knatsch.
0: Mhm.
1: Also ob das wirklich stimmt, ob das wirklich stattfindet, werden wir sehen. Wird ja hoffentlich ein paar Videos davon geben. Wir werden es beobachten. Aber bis jetzt ist es zumindest angekündigt, dass es passieren wird. Und ich bin sehr gespannt. Ich hoffe sehr, dass es in Harmonie endet, weil beide Seiten sagen, lass uns nochmal einen Song zusammenspielen. So viele Chancen haben wir nicht mehr. Es kann aber auch sein, dass er nach 15 Sekunden in einer Atomexplosion endet, weil sofort wieder Befindlichkeiten und Egos aufeinander knallen. Ich habe keine Ahnung, aber dass das überhaupt nochmal passieren wird, damit habe ich wirklich nicht gerechnet.
0: Wahnsinn. Ist ja so ein bisschen altersmilde, die vielleicht jetzt eine Rolle spielt.
1: Ja, gab es ja schon ein paar Mal, gab es ja auch bei den Kings jetzt, dass sie sich nochmal wieder vertragen haben und gesagt haben, wir haben uns so lange gestritten, lass die gute Zeit nochmal zusammen erleben. Also ich glaube ja an das Gute und ich hoffe sehr, dass das gut gehen wird und das wäre wirklich eine absolute musikalische Sensation, wenn Ritchie Blackmore nochmal mit Deep Purple auftritt. Heute Abend soll es soweit sein.
0: Gibt es irgendwo einen Stream?
1: Keine Ahnung, wie gesagt, das Konzert ist in einer kleinen Stadt namens Wanta, von der ich vorher noch nie gehört habe.
0: Ja.
1: Aber wir leben ja in einer Welt, wo Menschen Video, Livestream, YouTube, Dingsbums, irgendwas machen. Ich bin ziemlich sicher, dass es morgen früh im Netz irgendwo einen Mitschnitt davon geben wird. Vielleicht macht die Band sogar selber. Also wäre ich bei Deep Purple jemand, der was zu sagen hätte, würde ich sagen, da halten wir bitte eine Kamera drauf, weil das ist musikhistorisch definitiv ganz wichtig. Mal sehen, morgen früh sind wir schlauer.
0: Absolut. Einschalten, Staff im Breakfast Club. Ab 5.30 Uhr sind wir schlauer.
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0: Stuff im Maximum Rock, Dire Straits, Money for Nothing, liebe ich sehr, kam 1985 raus, Brothers in Arms Album, sicher auch ein Kandidat für T-Bone's Heroes, die Stuff M Legenden, ab Samstag 12.45 Uhr unbedingt einschalten. Was ist aktuell los in der Rockwelt?
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0: Na klar, das Summer Breeze ist endlich gestartet, Deutschlands zweitgrößtes Metal-Festival, mehr als 125 Acts werden live on stage sein, unter anderem Halloween, Arch Enemy, Saxon, Lamb of God und viele, viele mehr. Und das Gute ist, wenn du nicht live dabei sein kannst, dann darfst du dir in den kommenden Tagen ausgewählte Auftritte live in der Arte Mediathek angucken. Heute zum Beispiel spielen während der Sonnenfinsternis Airborne ab 19.50 und 21.55 dann in Flames. Ozzy Osbournes Song Crazy Train hat jetzt die Marke von einer Milliarde Streams auf Spotify geknackt. Ja, da muss ich gerade stocken. 1 Milliarde Streams dafür. Ich kann es sehr gut verstehen. Crazy Train, damit mit großem Abstand der beliebteste Song von Ozzy auf Spotify. Auf Platz 2 kommt No More Tears mit 420.000 Abrufen. Und dann auch neu im sogenannten Milliardärs Club auf Spotify ist dieser Song hier. Glückwunsch Blink 182. Insgesamt gibt es jetzt also ca. 1.300 Songs, die mindestens 1 Milliarde Mal gestreamt wurden. Dann gibt es noch den ganz elitären Club von Songs, die schon über 5 Milliarden Aufrufe haben. Davon gibt es aktuell nur 2, beides Pop-Songs. Blinding Lights von The Weeknd und Shape of You, Ed Sheeran.
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6: Guten Tag. In Köln ist zum zweiten Mal innerhalb weniger Tage auf dasselbe Uhrengeschäft geschossen worden. In der Nacht hörten Anwohner Schüsse, später fand die Polizei Einschusslöcher und Patronenhülsen. Schon Anfang des Monats wurde auf das Geschäft geschossen. Ein Zusammenhang wird jetzt geprüft. Auf der A45 bei Siegen hat ein Falschfahrer einen schweren Unfall verursacht. Der 84-Jährige war gestern Abend mehrere Kilometer in der falschen Richtung unterwegs. Dabei stieß er mit dem Wagen eines 35-Jährigen zusammen. Beide Fahrer wurden schwer verletzt. Laut Polizei ist der 84-Jährige möglicherweise dement. Warum er noch einen Führerschein hatte, wird jetzt geprüft. In Meerbusch ist eine Frau in einem Sumpf stecken geblieben, als sie versucht hatte, ihren Hund zu befreien. Das Tier schaffte es gestern auch aus dem Schlamm, aber die Frau sank bis zur Hüfte ein. Eine Freundin rief die Feuerwehr. Die Einsatzkräfte beendeten die missliche Lage. Verletzt wurde niemand. Zum Wetter in unserem Land. Sonnig und trocken, dazu Topwerte um die 32 Grad. Das war der Star-FM NRW-Report mit Hanna Messerschmidt. Die nächsten Meldungen in einer Stunde.
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7: Mit Bianca am Mikro. Und ja, du wirst heute wahrscheinlich auch dir die hungrige Kröte angucken oder den Hund aus dem Jenseits. Oder den jagenden Wolf. Die Sonnenfinsternis, so haben sich jedenfalls die Vietnamesen, Koreaner und auch die Wikinger gesehen, wenn sie eine Sonnenfinsternis verfolgt haben, wie wir sie heute haben. Ab 19 Uhr ist nicht mehr lange hin, ne? So 2 Stunden ungefähr geht's los. Also viel Spaß damit. Jetzt erstmal Maximum Rock zum Abwarten. Breaking Benjamin haben wir, Bon Jovi, und hier ist Green Day mit Holiday.

0: Darf im Maximum Rock The Diary of Jane von Breaking Benjamin. Die Band, die gerade letzte Woche sensationell auf Platz 3 gestiegen ist von der 16 mit Something Wicked. Ja, damit das so bleibt, brauchen sie deine Stimme auf starfm.de und in deiner starfm-App für die Hörercharts. Ja, und wenn wir nicht ins Diary of Jane, sondern in das Tagebuch von T-Bone von den starfm Heroes am Samstag ab 12.45 Uhr schauen, dann finden wir darin seit einer Woche No Sugar. Der Fleißige verzichtet komplett auf Zucker. Hut ab, ehrlich gesagt, denn sowas habe ich noch nie gemacht. Ich rede mir immer ein, ohne Zucker geht's nicht. Ich stehe vor dem Sommer ohne Eis. Bei mir müssen die Funde anders purzeln und die Maximum Rocker haben Ideen.
1: Was gut helfen soll, ist 16-8, also 16 Stunden nichts essen und 8 Stunden kannst du dann essen, was du willst. Und zusätzlich viel Wasser trinken, ja, keine süßen Getränke, Coca, Fanta, Sprite, aber ich glaube, das ist dir alles klar. Ja, mehr kann ich dazu auch nicht sagen. Liebe Grüße, Spyro.
0: Dankeschön, lieber Spyro. Ja, ich glaube, das Wissen haben wir irgendwie alle, ne? Disziplin haben wir auch für eine Zeit, aber am Ende fehlt es an der Überzeugung, dass man Entspannung und Belohnung nicht allein mit Schoki erreicht, ne? Gut gelernt. Noch ein Ernährungstipp von dir, Sabine. Du schwörst auf Nackthafer. Wie isst man den denn?
2: Den kann man dann einweichen im warmen Wasser. Geht ziemlich schnell das Wasser abgießen, weil es wird bitter.
0: Aha.
2: Dann kann man den entweder mit Obst essen, das ist dann ein bisschen süß, oder herzhaft mit Brühe und Gemüse, so ähnlich wie Reis. Wenn man das 3 Tage macht, dann hat man schon mal gut was geschafft und ich habe damit am Anfang in einer Woche 20 Kilo abgenommen.
0: Boah.
2: Weiß nicht. Und kein Alkohol trinken, kein Zucker und kein Fett, wenn es irgendwie geht.
0: Ey, sag mal Sabine, das ist ja flott gegangen, oder? Maximum Rockerin Chris Krosch schreibt, sie braucht zur Entspannung gute Musik. Euro zum Beispiel, schreibt sie, ist wie weniger rauchen. Die Atkinson-Diät hat ein Kumpel von ihr mal gemacht, aber nicht dauerhaft. Und der hat sehr gut abgenommen, schreibt sie, ist aber nur was für Leute, die Fleisch essen. Okay, Chris Krosch, ich bin raus, aber vielen, vielen Dank dafür. Tja, vielleicht hilft am Ende nur der Humor der Maximum Rocker.
3: Ich habe gerade bei Weight Watchers angerufen, aber da hat keiner abgenommen.
0: Ich muss immer wieder über diesen Witz lachen. Peter, was hast du?
4: Eine gute Stunde sexuelles Erlebnis im Bett. Das ist geschätzt 4000 Meter Laufweg. Also Sport machen und dann wird schon. Viel Spaß, Rock'n'Roll.
0: Auch eine Idee, aber ey, bei dem heißen Wetter verliert man bestimmt noch mehr. Wir kommen zurück auf Chris Krosch Idee. Tanzen geht immer. Hier ist Maximum Rock von Papa Roach, Wake Up Calling.

0: Stuff am Maximum Rock, die Ärzte, hurra! Und ich freue mich wirklich, die Ärzte auf dem Taubertal 2027 zu sehen. Karten gehen ab morgen Abend in den Vorverkauf. Ja, und da, wo die Ärzte aus Berlin jetzt sind, wollen diese Bands gern hin.
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0: Hier betteln sich bei Star FM regelmäßig zwei Nachwuchsbands. Die haben nur ein Ziel. Die wollen ihren Song bei Star FM komplett im Radio hören. Aktuell ist da WBR, die Pop-Punk-Rock-Band aus Olpe in NRW.

0: Myers. Sie fangen gerade erst an, singen sie, dabei haben sie schon Meilensteine erreicht.
1: Unser größter Meilenstein bisher war das Somerset Festival in der Schweiz mit Bands wie Billy Talent und Electric Callboy.
0: Und jetzt hofft WBR auf den nächsten Erfolg, dass wir fangen gerade erst an, weil Star FM komplett im Radio läuft. Ja, dafür müssen sie an dieser Punk-Rock-Alternative vorbei, beziehungsweise Rock-Punk-Alternative mit Geige. Die fünf Freunde aus Nürnberg von Killer Chinchilla.
2: Was uns am allerwichtigsten ist, ist es einfach, dass wir als Freunde eine super Zeit haben und dass es uns Spaß macht, Musik zu machen. Und die Liebe zur Musik, die hat uns auch als Band zusammengeschweißt.
0: Und daraus ist dieser Song entstanden. Memory heißt er.

0: Ich mag diese Geige im Hintergrund so gerne. Memory. Ja, und mit diesem Song ist noch lange nicht Schluss bei Killer Chinchilla.
1: Es stehen auch bald neue Veröffentlichungen an. Zwei Songs haben wir schon bereit zum Release. Wir wollen mit unserer Musik nämlich auch einen neuen Sound schaffen, den es so noch gar nicht gibt. Und der muss natürlich auch gehört werden.
0: Dafür wäre es toll, wenn Memory vorher noch bei Star FM komplett ausgespielt wird. Aber das entscheidest du. Jetzt kommst du ins Spiel. Welche Band darf ihren Song bei Star FM im Radio hören? WBR aus NRW oder Killer Chinchilla aus Franken? Deine Stimme gibst du ab auf starfm.de und in deiner Starfm-App.
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0: Stuff im Maximum Rock 38 Special, caught up in you an deinem Mittwoch in der Stuff im Rush Hour. Ja, und das ist ein Song, der 1982 zu ein paar Problemen geführt hat bei Jim Patrick, der ja auch Mitglied bei Survivor war. Survivor war nicht so begeistert, dass Jim auch für 38 Special Texte geschrieben hat, obwohl der immer wieder versucht hat zu erklären, dass die Songs von 38 Special sowieso nicht zu Survivor gepasst hätten. Also hat Jim den Jungs von Survivor immer verschwiegen, wenn er wieder mit den Jungs von 38 Special ins Studio gegangen ist. Und Jahre später meinte er, dabei hat er sich echt gefühlt wie so ein kleiner böser Junge, der die Schule schwänzt. Zeigt uns wieder, auf zwei Hochzeiten gleichzeitig tanzen ist manchmal schwierig. So viel mal dazu. Ich fand die Story total packend. Packend finde ich auch, wie sich eine neue Indie-Garage-Rock-Nummer in den Charts in den Star FM Rock Top 30 am Freitag platziert.
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0: Und da geht's an die schönen Strände von Tennessee, die wirklich zum Urlaub machen einladen. Aber auch die Jungs von Cage the Elephant animiert haben, einen neuen Song zu schreiben. Der erste neue Song seit 2024 ist das und der handelt ehrlich gesagt nicht von weißen Stränden und klarem Wasser. Ganz im Gegenteil, sagt Frontsänger Matt, dahinter steckt eine ganz persönliche Geschichte, denn Matt verarbeitet darin eine schwere psychische Krise und einen dreimonatigen Krankenhausaufenthalt. Aber keine Sorge, Cage the Elephant verpacken die schweren Phasen absolut unbeschwert. Für Matt ist der Song ein echtes Symbol dafür, dass er diese harte Zeit endlich hinter sich gelassen hat. Yes. Und vielleicht stehen ja extrem gute Zeiten in den Stuff im Rock Top 30 an. Beaches in Tennessee kommt als Neuvorstellung in deine Hörercharts und gibt's jetzt in voller Länge für dich. Hier sind Cage the Elephant für dich.

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3: Guten Tag. Auf ein Uhrengeschäft in der Kölner Innenstadt ist erneut geschossen worden. Anwohner hatten in der Nacht Schüsse gehört. Die Polizei entdeckte mehrere Einschusslöcher und Patronenhülsen. Schon in der vergangenen Woche war auf dasselbe Geschäft geschossen worden. Ob beide Fälle zusammenhängen, wird jetzt geprüft. Ein Aufruf bei Aktenzeichen XY hat der Duisburger Polizei einen Fahndungserfolg gebracht. Ein 42-jähriger Tatverdächtiger wurde in der Schweiz gefasst und Anfang der Woche nach Dortmund überstellt. Er soll im November vergangenen Jahres in Kirchlinde einen Mann lebensgefährlich verletzt haben. Zu den Hintergründen wird weiter ermittelt. An vielen Schulen in Nordrhein-Westfalen fehlt Unterstützung im Büro. Fast jede dritte Stelle für Verwaltungsassistenten ist unbesetzt, teilte das Schulministerium mit. Die Assistenten kümmern sich um Organisation und Papierkram und entlasten so Schulleitungen und Lehrer. Mehr als 300 Stellen sind noch frei. Zum Wetter in unserem Land. Nur ein paar Wolken und trocken, dazu 32 Grad maximal. Das war der StarFM NRW-Report mit Hanna Messerschmidt.
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5: An deinem sonnenfinsternis Bergfest mit Bianca am Mikro. Und hier bei mir im Hintergrund ist schon einiges los. Und Maximum Rocker Frank schreibt, der ist sauer auf seinen Optiker. Er hatte sich nämlich eine sonnenfinsternis Brille zurücklegen lassen und der hat die einfach jemand anderem verkauft. Hallo? An so einem Tag? Tief durchatmen mit Maximum Rocker und tanzen. Three Doors Down, Counting Crows haben wir. Und hier ist Against Me, I Was a Teenage Anarchist.

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0: Steffen Maximum Rock Three Doors Down an deinem sonnenfinsternes Bergfestabend. Jo, so ein Stündchen ist es noch hin, ne? Da gucken wir schon so langsam nach oben, kriegen Nackenstarre. Und Maximum Rocker Daniel hat sich was ganz Besonderes zum Schutz der Augen konstruiert. Er ist Schweißer und hat seinen alten Schweißschirm rausgekramt. Er schreibt, nach Rücksprache mit ChatGPT ist das erlaubt. Wenn das Glas mindestens Schutzstufe 12 hat oder höher, dann darf man damit auch in die Sonne gucken. Richtig cool. Es sieht richtig spacig aus, lieber Daniel. Viel Spaß damit. Da können wirklich die Außerirdischen kommen, die weichen zurück. Nicht zurückgewichen sind gestern Abend die Star FM Movistar Kritiker. Die hatten nämlich einen ganz besonderen Film zu schauen. Nimrods, A Green Day Comedy. Und so hat es ihnen gefallen.
1: Es war einfach ein Highlight. Es war wie ein kleines Konzerterlebnis von Green Day. Und der Film war sehr, sehr interessant, sehr lustig, sehr tiefgründig und wirklich sehr bewegend. Am besten hat uns gefallen, dass sie zwischendurch so eine analogen Szenen mit reingebracht haben. Es wäre interessant zu wissen, ob die eine analoge Kamera dafür benutzt haben, weil das wäre richtig cool.
2: Der Film hat mir ganz gut gefallen. Lustige Sprüche, gute Musik, also ein gute Laune Film. Ich war sehr zufrieden und kann den weiterempfehlen. Also war klasse.
1: Es war sehr, sehr cool und sehr, sehr schön. Bei den anderen hat man ebenfalls gemerkt, dass die richtig, richtig mitgefiebert haben und richtig dabei waren. Zum Schluss gab es noch ein paar Lieder von Green Day. Das war auch mega. Ja, jetzt hoffen wir auf das nächste Konzert. Freuen uns schon drauf.
0: Ja, super gut. Nimrods, A Green Day Comedy, kannst du noch mal gucken. Läuft noch einmal am Freitag in ausgewählten Kinos in Deutschland. Und hoffen wir, dass er auch bald irgendwo gestreamt wird.

0: Stuff am Maximum Rock. Limp Bizkit, rollin', rollin', rollin'. Ja, wir rollen der Sonnenfinsternis entgegen mit großen Schritten. Ja, in einer guten Stunde haben wir echt schon die Köpfe im Himmel, hoffentlich mit einer ordentlichen Brille auf. 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Ja, nicht nur, weil man bei Maximum Rock nicht still sitzen bleiben kann.
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0: Star von Maximum Rock, Def Leppard, Rock of Ages. Ach ja, mal für Ages die Figur zu halten, das wär's mal. T-Bone von den Star from Heroes, dein Legenden am Samstag ab 12.45 Uhr, hat mir vorhin erzählt, er vermeidet seit einer Woche den Konsum von Zucker. Alter, für mich unvorstellbar. Stell dir vor, dieser schöne Sommer ohne Eis. Also Verbote sind nichts für mich. Aber ich muss gestehen, da müssen auch ein paar Pfunde runter, die Jeans kneift. Aktuell bin ich mit Intervallfasten dabei. Und was machen die Rockstars?
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0: Geht an Ossis Frau Sharon. Die hat ja wirklich einen heftigen Abnehmprozess hinter sich. Erst Magenband-OP, dann kam die Teufelsspritze Ozempic. Sharon hat zwar 20 Kilo verloren, ging aber zeitweise mit ihrem Gewicht auf gefährliche 45 Kilo. Wir haben Bilder gesehen. Und da hat sie sich anschließend einfach nur abgemagert gefühlt und konnte monatelang auch kein Gewicht mehr zulegen. Und so hat Sharon dann auch vor Ozempic gewarnt und auch Maximum Rocker Jürgen spricht sich dagegen aus.
2: Ich komme ja aus der Altenpflege und ich finde es schon grauenvoll, dass wegen solchen Leuten, die unbedingt abnehmen wollen, den Leuten, die das Insulin brauchen, die Spritzen da wegnehmen. Mein Lebensgefährtin und ich, wir wollen auch gerade ein bisschen abnehmen, aber wir machen Intervallfasten. Das ist eine ganz tolle Sache. Wir machen das jetzt schon die fünfte Woche und purzeln die Funde. Man muss nur eisern sein. Aber alles mit Medikamenten, also bin ich voll dagegen.
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0: Geht an die sehr spezifische Abnehmmethode von Vince Neil aus der Motley Crew, bei der er elektromagnetische Muskelstimulation zur Fettverbrennung, kurz M-Sculpt Neo, nutzt. In Kombination mit einem sehr strengen Training und einer proteinreichen Diät. Das hat aber was gebracht, ne? Nachdem Vince jahrelang starkes Übergewicht hatte, zeigt er sich zur großen Stadiumtour von Motley Crue mit einer sichtbar schlankeren Silhouette.
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0: Geht an einen Mann, der weder Spritze noch Elektromagnete braucht. Wolfgang Van Halen, WVH, der hat es einfach dank konsequentem Krafttraining, Kaloriendefizit und extremer Lebensstiländerung geschafft nach dem Tod seines Vaters Eddie. Er hat sein Startgewicht von 135 Kilo verringert um 23 Kilo. Er sagt, er fühlt sich seitdem deutlich fitter und muskulöser. Also stolze Leistung.
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4: Guten Tag. Auf ein Uhrengeschäft in der Kölner Innenstadt ist erneut geschossen worden. Anwohner hatten in der Nacht Schüsse gehört. Die Polizei entdeckte mehrere Einschusslöcher und Patronenhülsen. Schon in der vergangenen Woche war auf dasselbe Geschäft geschossen worden. Ob beide Fälle zusammenhängen, wird jetzt geprüft. Ein Aufruf bei Aktenzeichen XY hat der Duisburger Polizei einen Fahndungserfolg gebracht. Ein 42-jähriger Tatverdächtiger wurde in der Schweiz gefasst und Anfang der Woche nach Dortmund überstellt. Er soll im November vergangenen Jahres in Kirchlinde einen Mann lebensgefährlich verletzt haben. Zu den Hintergründen wird weiter ermittelt. An vielen Schulen in Nordrhein-Westfalen fehlt Unterstützung im Büro. Fast jede dritte Stelle für Verwaltungsassistenten ist unbesetzt, teilte das Schulministerium mit. Die Assistenten kümmern sich um Organisation und Papierkram und entlasten so Schulleitungen und Lehrer. Mehr als 300 Stellen sind noch frei. Zum Wetter in unserem Land. Nur ein paar Wolken und trocken, dazu 32 Grad maximal. Das war der Star FM NRW-Report mit Hanna Messerschmidt.
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5: An deinem sonnenfinsternis Bergfest und gleich wird der Himmelsdrache sein Unwesen treiben und die Sonne verschlingen. Das hat man damals geglaubt, als man eben noch nicht wusste, dass sich da Sonne, Mond und Erde in einer Reihe befinden und sich da wilde Geschichten zu ausgedacht. Ich bin gespannt, was du dir gleich ausdenken wirst. Geht ja gleich los. Maximum Rock bis dahin noch eine ganze Menge. Wir haben Audioslave Queen und hier ist Panic at the Disco, but it's better if you do wear a sun umbrella. Bitteschön. 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

0: Maximum Rock zur Sonnenfinsternis. Wie cool. ZZ Top, Cheap Sunglasses an deinem Bergfestabend. Ja, wir sind mittendrin im Spektakel. Ich kann auch nicht wegschauen. Aber weiter dran denken, reingucken ohne Brille ist keine gute Idee. Die echten Sophie-Brillen sind ja längst ausverkauft. Deshalb von mir. Wenn du jetzt gerade denkst, Mist, ich will davon was mitbekommen, hab aber keine Brille. Eine schnelle Bastelanleitung für deine Cheap Sunglasses. Wir bauen uns eine Lochkamera nach den Vorgaben des Bundesamtes für Strahlenschutz. Es geht wirklich schnell. So geht's. Nimm den Karton mit Klebeband gut gegen Licht abdichten, dass der schön dunkel ist, ne? Dann eine Seite des Kartons ausschneiden, Butterbrotpapier über die offene Seite kleben und auf die gegenüberliegende Seite ein kleines Loch bohren. Fertig ist das Ding. Da fällt also das Sonnenlicht dann durch das kleine Loch auf eine helle Fläche, das Butterbrotpapier, und projiziert dort ein Abbild der Sonne. So kannst du sehen, wie Teile der Sonne verdeckt sind, ohne direkt reinzuschauen. Denn alles andere macht blind, wie die Liebe.
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Stuff am Maximum Rock Live. I Alone aus dem extrem erfolgreichen Album Throwing Copper aus dem Jahr 1994. Nur passend die Musik zu deiner partiellen Sonnenfinsternis draußen an deinem Bergfest. Ich hoffe, es geht dir gut. Alles ist im Lot. Augen sind noch dran. Ja, denk dran, ne? Nur mit den zertifizierten Brillen in das Spektakel gucken. Ich gebe mir ja auch schon Mühe. Ja, wenn wir aber allerdings auf ein paar Rockstars gucken, da sieht es aktuell nicht so rosig aus, ne? Obwohl das eigentlich im Namen steht. Rose Tattoo zum Beispiel, Joan Jett, Rod Stewart musste in den letzten Tagen ihre Konzerte aus gesundheitlichen Gründen absagen. Jetzt hat es noch jemanden erwischt, Frank Beard. Der ist bei der ZZ Top Tour in den USA erstmal nicht dabei. Schon letztes Jahr wurde er bei einigen Konzerten vertreten vom langjährigen Drumtechniker John Douglas. Jetzt ist es wieder soweit. Damals war es sein Fuß- bzw. Sprunggelenk, was ihm zu schaffen gemacht hat. Jetzt hieß es auch wieder ernsthafte gesundheitliche Probleme. Ach man, Frank Beard, wir wünschen auf jeden Fall gute Besserung. Jetzt mit Maximum Rock von Rock-Veteranen, von denen wir hoffen, dass sie vielleicht 2027 nochmal auf Tour gehen. Mick Jagger hatte Hoffnung gemacht. Boah, wir warten drauf. Hier sind sie, passend zur partiellen Sonnenfinsternis draußen aus deinem Radius hier in the Sun.

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Klopf, klopf. Wer ist da? Die 90er. Und die haben eine Band vergessen, die passt besser in die Jetztzeit. Aber nicht gleich ausrasten. Dexter and the Moonrocks mit Freakin' Out. Jetzt.

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Ruhe im Auge des Sturms. Direkt intensiv und mit der typischen Mischung aus Härte und Gefühl für die Five Finger Death Punch geliebt werden. 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Five Finger Death Punch mit ihrer neuen Single Eye of the Storm. 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